0: Bürgergeldempfängerschärfere Regeln bis hin zu möglichen Totalsanktionen. Die grundsätzliche Höhe ändert sich dadurch aber nicht. Die bayerische AfD ist chronisch zerstritten, trotzdem ist der amtierende Landeschef Protschka klar im Amt bestätigt worden. Es gab am Ende keinen Gegenkandidaten, weil Protschkas Bundestagskollege Mixel, anders als erst angekündigt, doch nicht angetreten ist. Für den alten und auch neuen Bayern-Chef stimmten nach Angaben des Wahlleiters dann gut 79% der anwesenden Mitglieder. Mit einer großen Abschlussfeier sind in Saarbrücken die nationalen Sommerspiele der Special Olympics für Menschen mit geistiger Behinderung zu Ende gegangen. Mehr als 4000 Athletinnen und Athleten waren seit Montag in 27 Sportarten angetreten. Darunter waren 5 neue Disziplinen mit 3x3 Basketball, Geräteturnen, Hockey, Segeln und Rudern. Nach Angaben der Veranstalter kamen 110.000 Besucher. Das trendet gerade online. Eine Soße sorgt gerade für viel Wirbel. Und zwar Ranch-Soße aus den USA. In mehreren Beiträgen auf X und Instagram nimmt die amerikanische Flugsicherheit Ranch-Dressing auf die Schippe. Da heißt, falls ihr wegen einer sehr großen Sportveranstaltung hier seid und dabei zufällig Ranch entdeckt, packt sie bitte auf dem Heimweg in euer Aufgabegepäck. Oder Tage seit dem letzten Flughafenvorfall mit Ranch, null. Sogar der Hersteller ist schon aufgesprungen und plant eine Mini-Version fürs Handgepäck. Das Antenne Bayern Verkehrszentrum. Wir wollen, dass ihr gut ankommt. Im Moment liegen uns keine Meldungen vor. Gute Fahrt. Die neuesten Blitzer bayernweit nur bei uns. Da gibt's einen auf der B310 und zwar bei Eumittelberg. Wenn ihr noch was habt, Staus oder Blitzer, meldet es uns immer gerne kostenlos unter der 0800 994 9000. 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

0: Das Antenne Bayern Verkehrszentrum. Wir wollen, dass ihr gut ankommt. Im Moment liegen uns keine Meldungen vor. Gute Fahrt. Die neuesten Blitzer bayernweit nur bei uns. Da haben wir einen auf der B588 und zwar bei Womanskwick steht er. Wenn ihr noch was habt, Staus oder Blitzer, meldet es uns immer gerne kostenlos unter der 0800 994 9000.
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0: Das Antenne Bayern Wetter. Es ist klar oder nur leicht bewölkt. Die Temperaturen sinken auf 20 bis 14 Grad. Tagsüber bilden sich einige lokale Schauer und Gewitter. Die Höchstwerte erreichen 30 bis 37 Grad. In der neuen Woche bleibt es heiß und meist sonnig. Einzelne Schauer und Gewitter erwarten uns vor allem am Dienstag.
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0: Mit Florian Klaus. Grüß Gott. Er kam, sah und siegte. Dennis Undaff hat die deutsche Fußballnationalmannschaft in die K.O.-Phase der WM geschossen. Gegen die Elfenbeinküste holte das deutsche Team im zweiten Gruppenspiel einen Rückstand auf. 2:1 hieß es in Toronto durch 2 Tore von Undaff. Der Matchwinner bei Magenta TV.
2: Für mich selber war es klar, wenn ich reinkomme, ich werde einen Ball wahrscheinlich bekommen. Den muss ich halt direkt nutzen. Und dass es direkt mit der ersten Aktion geklappt hat, hat, glaube ich, das Momentum gedreht nochmal auf unsere Seite. Und dann, ja, wie gesagt, haben ein paar Mal vielleicht Glück gehabt, dass sie den Ball nicht richtig getroffen haben. Und am Ende das 2:1, ich glaube, hat perfekt gepasst.
0: Im anderen Spiel der Gruppe steht es zwischen Ecuador und Curaçao zur Halbzeit 0:0. Die Menschen in Deutschland sollen länger arbeiten. Das ist einer der Vorschläge, mit dem die Rentenkommission der Bundesregierung die Rente stabilisieren will. Das Rentenalter soll demnach ab 2042 schrittweise weiter steigen. Die frühere Rente mit 63 soll außerdem wegfallen. Noch sind die Vorschläge aber nicht final. Am Montag trifft sich die Kommission nochmal, bevor sie ihre Ergebnisse am Dienstag vorstellt. Die Hitze trifft uns nicht nur in Deutschland, sondern auch unsere Nachbarn in Frankreich. Wegen einer extremen Hitzewelle soll es bei einem landesweiten Musikfest heute darum keinen Alkohol geben. Bei erwarteten maximal 41 Grad befürchtet die französische Regierung zu große Gesundheitsrisiken. Darum sollen die stärker betroffenen Regionen Verbote erlassen, um die Rettungsdienste zu entlasten. Nach dem Güterzugunglück in München in der vergangenen Nacht laufen die Ermittlungen. Der Tote ist nach Angaben der Polizei ein 46-jähriger Rangierbegleiter, der bei der Kollision zweier Züge auf einem dafür vorgesehenen Trittbrett am Zug stand. Auf einer Brücke soll er an einer Weiche auf das Gleis des entgegenkommenden Zugs geleitet worden sein. 2 Waggons stürzten auf die darunterliegende Straße. Mehr als 6,5 Tonnen Kokain im Wert von geschätzt 167 Millionen Dollar. So viel hat die Marine von El Salvador bei 2 Einsätzen im Pazifik beschlagnahmt. Die Rede ist vom schwersten Schlag gegen den Drogenhandel in der Geschichte des Landes. El Salvador gehört nicht zu den wichtigsten Anbauländern von Kokain. Schmuggler kommen auf dem Weg von Süd- nach Nordamerika aber vorbei. Das trendet gerade online. Abkühlen durch Gedankenkraft. Auf Social Media kursieren Videos, die uns zumindest subjektiv runterkühlen sollen. Zu sehen sind zum Beispiel verschneite Winterlandschaften. Dazu hört man Geräusche wie Wind oder Schneesturm. Auf dem Bildschirm erscheinen Wörter wie Schnee oder Winterluft, die wir geflüstert oder laut mitsprechen sollen. Die Idee dahinter: In unserem Gehirn werden Areale aktiviert, die uns vorgaukeln, dass es kühler ist, als es wirklich ist. Im Idealfall fühlen wir uns ein kleines bisschen frischer. Das Antenne Bayern Verkehrszentrum. Wir wollen, dass ihr gut ankommt. Auf der A7 Fulda Richtung Würzburg bitte aufpassen. Zwischen dem Dreieck Schweinfurt-Wernig und dem Gramschatzer Wald ist eine Wildsau auf der Fahrbahn. Allen unterwegs eine gute Fahrt. Die neuesten Blitzer bayernweit nur bei uns. Da haben wir einen auf der B12 und zwar steht der bei Heiming. Wenn ihr noch was habt, Staus oder Blitzer, meldet es uns immer gerne kostenlos unter der 0800 994 9000.
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2: Das Antenne Bayern Verkehrszentrum. Wir wollen, dass ihr gut ankommt. Im Moment liegen uns keine Meldungen vor. Gute Fahrt. Die neuesten Blitzer bayernweit nur bei uns. Da haben wir gerade einen in München und zwar in der Allacher Straße. Wenn ihr noch was habt, Staus oder Blitzer, meldet es uns immer gerne kostenlos unter der 0800 994 9000.

0: Das Antenne Bayern Wetter. Heute bilden sich nach sonnigem Beginn einige Quellwolken. Am Nachmittag entstehen daraus besonders im Osten lokale Schauer und Gewitter. Die Temperaturen erreichen 30 bis 37 Grad. In den nächsten Tagen bleibt es meist sonnig und ähnlich heiß. Einzelne Hitzegewitter erwarten uns vor allem morgen und am Dienstag.
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0: Mit Florian Klaus. Grüß Gott. Ganz Bayern hat mit der deutschen Mannschaft bei der Fußball-WM mitgefiebert. Deutschland hat gegen die Elfenbeinküste einen Rückstand gedreht und steht mit dem 2:1 Endstand sicher in der K.O.-Runde. Justin Hammer aus der Sportredaktion, wie waren die Reaktionen nach dem Spiel?
2: Also dieser Sieg, auch in dieser Art und Weise, hat schon etwas ausgelöst. Die Mannschaft hat Moral bewiesen und das fand auch Nadim Amiri bei Magenta TV.
3: Ich glaube, das hatte Deutschland lange nicht mehr. So ein Zusammenhalt der Mannschaft, dass wir so füreinander auf dem Platz ans Limit gehen, für jeden anderen kämpfen und so Spiele noch drehen. Und wir können alle stolz auf uns sein.
2: Der Bundestrainer war auch zufrieden mit dem Comeback seiner Mannschaft. Diesen Schwung, den gilt es jetzt mitzunehmen.
0: Danke, Justin. 13 Fachleute arbeiten im Auftrag der Bundesregierung an Vorschlägen für eine Rentenreform. Kurz bevor sie ihre Ergebnisse vorstellen, ist schon einiges bekannt geworden. So soll das Rentenalter ab 2042 weiter steigen und die Rente mit 63 wegfallen. Außerdem sollen künftig auch Politiker und Selbstständige in die Rentenkasse einzahlen müssen. Die Kommission kommt morgen nochmal zusammen und geht dann am Dienstag an die Öffentlichkeit. Eine bleibt, einer kommt neu dazu. Die Linke hat ihre neue Doppelspitze gewählt. Die bisherige Co-Vorsitzende Schwertner ist klar im Amt bestätigt worden. Neu dabei ist der Bundestagsabgeordnete Pantisano. Mit nur gut 53% ohne Gegenkandidaten gab es für ihn aber nur ein schwaches Ergebnis. Sein Vorgänger Van Aken hatte nicht noch einmal kandidiert. Zum Abschied gab er der Linken mit, dass sie Volkspartei werden soll. Mit 20% Ziel bei Wahlen. Stefan Protschka bleibt Chef der bayerischen AfD. Das hat der Parteitag in Passau mit großer Mehrheit entschieden. Sein Konkurrent Mixel ist am Ende gar nicht mehr angetreten. Er wurde als Beisitzer in den Vorstand gewählt. In den letzten Wochen gab es ordentlich Zoff und Machtkämpfe in der Partei, aber jetzt wollen beide Seiten wieder mehr zusammenarbeiten. Vor der Dreiländerhalle haben rund 1000 Leute gegen die AfD protestiert. Das Spieleunternehmen Ubisoft steht hinter weltbekannten Reihen wie Assassin's Creed oder Far Cry. Einer der Gründer, Claude Guillemot, ist bei einem Flugzeugabsturz ums Leben gekommen. Das hat das französische Unternehmen mitgeteilt. Der 69-Jährige hatte Ubisoft 1986 mit seinen Brüdern gegründet. Das trendet gerade online. Nochmal die Fußball-WM. Die USA stehen schon fest als Team in der K.O.-Runde durch einen 2:0-Sieg gegen Australien. Die Fans sind komplett ausgerastet. Das Stadion hat so gebebt, dass sogar ein leichtes Erdbeben gemessen wurde. Das war quasi die Erdbebenbotschaft an den Rest der Welt. The party is on. Das Antenne Bayern Verkehrszentrum. Wir wollen, dass ihr gut ankommt. Im Moment liegen uns keine Meldungen vor. Gute Fahrt. Die neuesten Blitzer bayernweit nur bei uns. Da gibt's einen auf der B310 und zwar bei Eumittelberg. Wenn ihr noch was habt, Staus oder Blitzer, meldet es uns immer gerne kostenlos unter der 0800 994 9000.
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0: das Antenne Bayern Verkehrszentrum. Wir wollen, dass ihr gut ankommt. Im Moment liegen uns keine Meldungen vor. Gute Fahrt. Die neuesten Blitzer bayernweit nur bei uns. Einer steht an der B12 bei Haibing, ein Blitzer gibt's an der B588 bei Wurmanskrieg und einer steht noch in München an der Allacher Straße. Wenn ihr noch was habt, Staus oder Blitzer, meldet es uns immer gerne kostenlos unter der 0800 994 9000.
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0: kalendarischer Sommeranfang heute. Aktuell melden Werneck in Unterfranken 18 Grad, Mindelheim im Allgäu 16 und Dingolfing in Niederbayern 19 Grad. Es wird wieder schön sonnig, im Tagesverlauf dann heiß und schwül. Am Nachmittag bilden sich besonders im Osten mehr Quellwolken. Örtlich sind kräftige Hitzegewitter dabei. Höchstwerte 30 bis 37 Grad.
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0: Mit Jutta Ribrock um 5 Uhr. Schönen guten Morgen. Ja, mit einem Doppelpack hat Dennis Undaff die deutsche Fußballnationalmannschaft in die K.O.-Runde der WM geschossen. Gegen die Elfenbeinküste holte sich die DFB-Elf mit einem 2:1 den zweiten Sieg und ist jetzt auch Gruppensieger, nachdem Ecuador und Curaçao heute früh 0:0 unentschieden gespielt haben. Thomas Bremser aus Toronto.
2: Was für ein Finale hier in Toronto. Das Stadion explodiert in der Nachspielzeit nach dem Siegtreffer von Dennis Undaff. Davor ist es der erwartete Kraftakt gegen die Elfenbeinküste. Deren pfeilschnelle Stürmer stellen die deutsche Abwehr ein ums andere Mal vor Probleme. So entsteht auch das 0:1 nach einer halben Stunde. Deutschland tut sich lange schwer, doch dann kommt nach einer Stunde Dennis Undaff. Der vollstreckt wenige Minuten später eiskalt zum 1:1. Danach eine spannende Schlussphase und die Entscheidung in der Nachspielzeit.
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0: Nach dem Güterzugunglück in München mit einem Toten hat die Polizei weitere Einzelheiten mitgeteilt. Bei dem Todesopfer handelt es sich um einen 46-jährigen Rangierbegleiter, der beim Rangieren auf einem dafür vorgesehenen Trittbrett eines der beiden Züge stand. Die zwei Güterzüge waren in der Nacht auf Samstag auf einer Brücke zusammengeprallt. Nach bisherigen Erkenntnissen wurde einer der Züge über eine Weichenverbindung auf das Gleis des anderen Zuges geleitet. Fast jeder Zweite in Deutschland legt privat Geld fürs Alter zurück. In einer INSA-Umfrage sagten 49% der Befragten, dass sie mit einem Sparbuch oder Aktien für den Lebensabend vorsorgen. Viele sind überzeugt, dass die gesetzliche Rente nicht reichen wird. 42% sparen allerdings noch nicht fürs Alter. Wegen der aktuellen Hitzewelle gibt es heute in Frankreich ein Alkoholverbot. Bei der landesweiten Musikveranstaltung Fête de la Musique darf in Regionen mit der höchsten Hitzewarnstufe kein Wein, Bier oder Schnaps ausgeschenkt werden. Das hat die Regierung angeordnet. Der Innenminister rief dazu auf, auch privat den Alkoholkonsum zu begrenzen. Und das trendet gerade online. Eine besondere Soße aus den USA, die Ranch-Soße. Auf Instagram und X warnt die amerikanische Flugsicherheit Fußballfans mit einem Augenzwinkern davor, diese Soße als Mitbringsel auf dem Heimflug im Handgepäck mitzunehmen. Da heißt es, falls ihr wegen einer sehr großen Sportveranstaltung hier seid und dabei zufällig Ranch entdeckt, packt sie bitte auf dem Heimweg in euer Aufgabegepäck. Fürs Handgepäck wäre die Füllmenge nämlich zu groß. Der Soßenhersteller ist jetzt sogar aufgesprungen und plant eine Mini-Version fürs Handgepäck. Das Antenne Bayern Verkehrszentrum. Wir wollen, dass ihr gut ankommt. A3 Nürnberg Richtung Passau zwischen Kreuz Deggendorf und Hengersberg. Das ganze Wochenende eine Großbaustelle. Beide Fahrtrichtungen sind gesperrt. Wenn ihr euch hier auskennt, dann umfahrt das bitte weiträumig. Ansonsten gelten die Umleitungen U18 und U83. A8 München Richtung Salzburg zwischen Hofoldinger Forst und Holzkirchen. Hier eine ungesicherte Unfallstelle und die rechte Spur ist blockiert. Falls ihr noch was entdeckt, Staus oder Blitzer, meldet uns das gern immer kostenlos unter 0800 994 9000.
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5: Das Antenne Bayern Verkehrszentrum. Wir wollen, dass ihr gut ankommt. A3 Nürnberg Richtung Passau zwischen Kreuz Deggendorf und Hengersberg. Noch bis heute Nacht um 1 eine Großbaustelle. Beide Fahrtrichtungen sind gesperrt. Wenn ihr euch da auskennt, bitte umfahrt das weiträumig. Ansonsten gelten die Umleitungen U18 und U83. A8 München Richtung Salzburg zwischen Hofoldinger Forst und Holzkirchen. Rechte Spur blockiert nach einem Unfall. A94 Passau Richtung München zwischen Tunnel Einhausung Wimpasing und Heldenstein ein defekter PKW. Und schließlich die A96 Lindau Richtung München zwischen Buchloe Ost und Landsberg am Lech West ein totes Tier auf der Fahrbahn. Falls ihr noch was entdeckt, Staus oder Blitzer, meldet sie immer gern kostenlos unter 0800 994 9000.

0: Morgen am Lazy Sunny Sunday. Das Antenne Bayern Wetter ist ja heute wieder ein schöner klassischer Sommertag zum kalendarischen Sommeranfang in Bayern. Richtig viel Sonnenschein, Werte wieder 30 bis 37 Grad. In Pegnitz in Oberfranken und Lappersdorf in der Oberpfalz sind schon 17, 18 in Vaterstetten. Es können sich ganz im Osten dann später ein paar Quellwolken bilden, die dann auch mal ein Hitzegewitter mitbringen. Die Mischung aus Hitze, Schwüle und Gewittern, die zieht sich dann heute durch diesen ganzen Sonntag.
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0: Uiuiuiui, also ich glaube, ich habe gestern Abend mehrere Deutschland-Trikots durchgeschwitzt mit mehreren Outfit-Wechseln. Das zweite WM-Gruppenspiel mit viel Herzklopfen für die deutsche Fußballnationalmannschaft. Jutta Ribrock aus unserem Antenne Bayern-Nachrichtenteam. Und dann kam Dennis Undaff.
2: Ja, und der hat die DFB-Elf mit einem Doppelpack in die K.O.-Runde der Weltmeisterschaft geschossen. In der 68. Minute versenkte der eingewechselte Undaff den ersten Treffer. Bis dahin lag Deutschland gegen die Elfenbeinküste 0-1 zurück. Und erst in der Nachspielzeit schoss der Stuttgarter dann das erlösende 2-1.
3: Für mich selber war es klar, wenn ich reinkomme, ich werde einen Ball wahrscheinlich bekommen. Den muss ich halt direkt nutzen. Und dass es direkt mit der ersten Aktion geklappt hat, hat, glaube ich, das Momentum gedreht nochmal auf unsere Seite. Und dann, ja, wie gesagt, haben ein paar Mal vielleicht Glück gehabt, dass sie den Ball nicht richtig getroffen haben. Und am Ende das 2-1, ich glaube, hat perfekt gepasst.
2: Ja, hat es. Und Deutschland ist jetzt Gruppenerster, nachdem heute früh Ecuador und Curaçao 0-0 unentschieden gespielt haben.
0: Geiles Spiel gestern Abend, muss man sagen.
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2: Und ein weiterer sportlicher Wettkampf wird heute spannend aus bayerischer Sicht. Der FC Bayern Basketball kämpft um die Meisterschaft in der Basketball-Bundesliga. In der Finalrunde steigt das fünfte und entscheidende Spiel gegen Alba Berlin und die Münchner wollen sich zum dritten Mal nacheinander die Meisterschaft sichern. Die von der Bundesregierung eingesetzte Rentenkommission hat sich auf Empfehlungen geeinigt. Sie schlägt unter anderem einen langsamen Anstieg des Renteneintrittsalters vor, angepasst an die steigende Lebenserwartung. Das ist jetzt schon durchgesickert, bevor das Konzept offiziell an die Bundesregierung übergeben wird. Auch soll die Rente mit 63 abgeschafft werden. Die Linke hat jetzt eine neue Doppelspitze. Ines Schwertner und Luigi Pantisano wurden beim Bundesparteitag von der Mehrheit der Delegierten gewählt. Pantisano will die Partei lauter und kämpferischer machen, vor allem für Arbeiter. Und was ihr heute noch erleben könnt, jetzt von unserer Bayern-Reporterin Tanja Hugger in der Oberpfalz.
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4: Schönen Sonntag. Ja, hier in Bernau ist auch heute noch alles irgendwie anders. Wir sind im Mittelalter. Das historische Marktspektakulum feiert 25-Jähriges. Höhepunkt heute ist der große Festzug ab 14 Uhr. Könnte warm werden für die vielen Teilnehmer in ihren mittelalterlichen Gewändern und Rüstungen. Auch gibt es ein Ritterlager, da sind viele Zelte aufgebaut. Da kann man mal zuschauen, wie die Ritter früher so gelebt haben. Puh, echt tapfer in der Rüstung.
0: Boah, ich wollte es gerade sagen, hey, die werden wahrscheinlich zerfließen. Drücken euch die Daumen. Das Antenne Bayern Verkehrszentrum, 3:06. Wir wollen, dass ihr gut ankommt auf der A3 Nürnberg-Passau zwischen dem Kreuz Deggendorf und Hengersberg. Noch bis heute Nacht um 1 die Großbaustelle. Beide Fahrtrichtungen sind gesperrt. Wenn ihr euch auskennt, bitte umfahrt das Ganze über die U18 und U83. Wenn ihr noch was gesehen habt, Staus oder Blitzer, meldet's gerne kostenlos über die 0800 994 9000.
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0: 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Eure Lieblingsmusik ganz entspannt. Gleich mit den Backstreet Boys. I Want It That Way. Und hier ist der aktuelle Hit von Miles Smith. Stay if you wanna dance. Schönen

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1: Wichtiges Update von der A92 München-Deckendorf. Zwischen Landshut Nord und Landshut Essenbach. Achtung, in beiden Richtungen kommt euch gerade ein Geisterfahrer entgegen. Bitte nicht überholen, nicht nebeneinander fahren. Auf der A92 München-Deckendorf zwischen Landshut Nord und Landshut Essenbach in beiden Richtungen ist gerade ein Geisterfahrer unterwegs. Ich sage euch sofort Bescheid, wenn die Gefahr vorbei ist.

6.12 Uhr nochmal das wichtige Update für euch von den Straßen. Der Geisterfahrer ist immer noch unterwegs auf der A92 München-Deggendorf zwischen Landshut West und jetzt Wörth an der Isar. Bitte in beiden Richtungen Vorsicht, euch kommt ein Geisterfahrer entgegen. Ist jetzt unterwegs auf der A92 München-Deggendorf zwischen Landshut West und Wörth an der Isar. Wir sagen euch sofort Bescheid, wenn die Gefahr vorbei ist.

0: Der Lazy Sunny Sunday auf Antenne Bayern mit Clocklock und Someone Else. Nochmal schnelles Update aus dem Antenne Bayern Verkehrszentrum. Achtung, immer noch aktive Geisterfahrermeldung. Auf der A92 München-Deggendorf zwischen Landshut West und Wörth an der Isar kommt euch gerade in beiden Richtungen ein Geisterfahrer entgegen. Bitte nicht überholen, nicht nebeneinander fahren. Es ist kein Job wie jeder andere. Es ist eine Berufung, wenn sich jemand entscheidet, sein Leben als Priester zu verbringen. So viele machen das gar nicht mehr. Umso schöner, wenn Kardinal Marx am Samstag 3 Kandidaten zu Priestern weiht. Martin Brenninger aus Geisenhausen im Landkreis Landshut, der ist 30 Jahre alt und einer davon.
1: Ich will Priester werden, weil ich selbst einen Ruf verspüre in die Kirche. Das hat ja ganz früh angefangen in meiner Ministrantenzeit. Und ich da die Kirche erlebt habe als eine Gemeinschaft von Suchenden, die nach Gott fragen, die nach Gott suchen in ihrem eigenen Leben. So ein Priester will ich sein. Einer, der Menschen versammelt und auch Menschen an der Hand nimmt und sie auf ihrer Suche nach Gott begleitet.
0: Die Priesterweihe findet im Freisinger Dom statt. Und dann gibt's ja noch die Primis. Das ist der erste Gottesdienst als Priester. Den feiert Martin Brenninger zu Hause in seiner Heimatpfarrei St. Martin in Geisenhausen. Und ganz bestimmt auch nicht alleine.
1: Da gibt's so viele Ehrenamtliche, die auch in meiner Heimatgemeinde einen wesentlichen Beitrag leisten, dass christliche Gemeinde einladend ist und eine Willkommenskultur hat. Das ist alles etwas, was maßgeblich dazu beiträgt, dass es solche Berufungen wie Priester gibt. Und deswegen soll das Fest der Priesterweihe und auch dann der Primiz ein Fest sein, wo alle Ehrenamtliche etwas davon haben und alle Ehrenamtlichen mitfeiern.
0: Bestimmt ein wirklich großer Moment im Leben, so eine Priesterweihe. Bin mir sicher, dass man da auch als Eltern die ein oder andere Träne dann vergießt. Habt einen guten Morgen. Mit Antenne Bayern, jetzt mit Seraph Mesa, I love you baby.

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3: Wird wieder ein sehr heißer Tag heute. 30 bis 37 Grad sind wieder drin im Lauf des Tages. Hitzepeak dann so gegen 17, 18 Uhr circa. Dazu wird es teilweise sehr schwül am Nachmittag und aus diesen schwülen Wolken kann dann schon auch mal ein Hitzegewitter entstehen. Ähnlicher Start in den Tag und in die neue Woche dann morgen. Das Antenne Bayern Verkehrszentrum, 6.31 Uhr. Wir wollen, dass ihr gut ankommt. Erstmal die Entwarnung. Auf der A92 München-Deggendorf kommt euch zwischen Landshut West und Wörth an der Isar kein Geisterfahrer mehr entgegen. Auf der A7 Würzburg-Ulm zwischen Marktbreit und Gollhofen in beiden Richtungen ein Reh auf der Straße. Und die A3 Nürnberg-Passau zwischen dem Kreuz Deggendorf und Hengersberg, beide Richtungen immer noch gesperrt wegen der Großbaustelle, die da gerade stattfindet. Ihr könnt das Ganze aber weiträumig umfahren über die U18 und über die U83. Die neuesten Blitzer bayernweit nur bei uns. Einer steht auf der B16 bei Neuburg an der Donau und auf der AB5 beim Rotenbucher Forst im 70er Bereich. Habt ihr noch was gesehen? Staus und Blitzer meldet ihr immer kostenlos 0800 994 9000.
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3: Schönen guten Morgen. Jetzt mit der aktuellen von Alex Warren. Fever Dream.

0: Update von Lenny Kravitz auf Antenne Bayern. Again. Schönen guten Morgen, ich bin Maxi Auer. Mehr als 20 Jahre. So lange sind Pascal und Ludwig Reichertsdorfer aus München schon verheiratet. Zur Feier muss heuer was ganz Besonderes, haben sich die beiden gedacht. Jetzt feiern sie bei der Festmesse für Ehejubilare der Erzdiözese München und Freising. Für die beiden ist es eine Erneuerung ihres Ehegelübdes.
1: Das nochmal so zu bekräftigen, dass es auch nochmal so lange und nochmal dann darüber hinaus nochmal so lange auch wirklich hält. Also ja, weil es halt doch auch Momente gibt, wo man sich denkt, wow, dass wir das gemeistert haben, echt krass.
2: Ja, ich würde auch sagen, dass man einfach dieses Eheversprechen nochmal geben kann. Das bestärkt einen als Paar natürlich auch nochmal. Und ich finde halt diesen festlichen Rahmen natürlich auch schön.
0: Und das denken sich andere auch. Platz für ungefähr 600 Paare ist im Münchner Frauendom. Und die sind jedes Jahr heiß begehrt. Organisator Johannes Sporer hat auch eine Idee, warum.
3: Also man merkt schon in erster Linie, dass den Paaren es wichtig ist, den Segen Gottes zu bekommen. Ich denke vor allem, wenn man dann im Alter noch miteinander unterwegs sein kann, aber sieht auch auf die Zukunft und dann wünscht man sich ganz besonders, glaube ich, den Segen Gottes für die Gesundheit, für die gemeinsame Zeit, die man miteinander verbringen darf.
0: Wir wünschen euch natürlich alles Gute und solche Feste für Ehejubilare gibt es in ganz Bayern, neben München zum Beispiel auch in Eichstätt oder in Augsburg. Guten Morgen, kommt gut in diesen Lazy Sunny Sunday, ganz entspannt mit unseren Songs. Jetzt eine Version von Corby Calais mit Bubbly, aufgenommen in den Antenne Bayern Unplugged Studios.

Eros nimmt uns schon mal mit in den Sommerurlaub und Emotionen per sempre auf Antenne Bayern. Es ist der Lazy Sunny Sunday und das passt ja wirklich perfekt.

sind es heute Morgen 18 Grad in Tirschenreuth in der Oberpfalz. 19 Grad haben wir in Olching in Oberbayern, 20 in Herzogenaurach in Mittelfranken. Und es ist ganz viel Sonne heute mit dabei.

0: tollem Wetter rein in eine neue Arbeitswoche.
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0: Boah. Also ich glaube, ich bin mindestens 2 Jahre älter geworden gestern an einem Abend. Es war nichts für schwache Nerven. Die deutsche Fußballnationalmannschaft hat sich im 2. WM-Gruppenspiel ein 2:1 erkämpft. Jutta Ribrock aus dem Antenne Bayern Nachrichtenteam. Und das ist vor allem einem zu verdanken.
2: Ja, der eingewechselte Dennis Undaf hat sich als wahrer Joker entpuppt. Er versenkte den ersten Treffer in der 68. Minute. Bis dahin hatte die DFB-Elf gegen die Elfenbeinküste mit 0:1 zurückgelegen. Und dann traf Undaf nochmal in der Nachspielzeit zum erlösenden 2:1. Trainer Nagelsmann ist stolz aufs gesamte Team.
3: Ich freue mich extrem für die gesamte Mannschaft, weil jeder merkt, dass er ein wichtiger Teil davon ist. Das Spieler, die reinkamen, haben das Spiel entschieden. Die Jungs haben Risiko genommen, weil sie das Spiel gewinnen wollten. Das ist top. Es ist nichts glücklich oder irgendwas, sondern sie haben alles investiert, dass sie gewinnen.
2: Und jetzt sind sie auch noch Gruppenerster, nachdem heute früh Ecuador und Curaçao 0:0 unentschieden gespielt haben. So.
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2: Nach dem Güterzugunglück in München sind die Bergungsarbeiten in der Nacht beendet worden. Bei dem Zusammenprall starb laut Polizei ein 46-jähriger Rangierbegleiter, der auf einem dafür vorgesehenen Trittbrett eines der beiden Züge stand. Die 2 Güterzüge waren in der Nacht auf Samstag auf einer Brücke zusammengeprallt. Ein höheres Renteneintrittsalter und auch Politiker und Selbstständige sollten in die Rentenkasse einzahlen. Das sind einige Empfehlungen, mit denen die dafür eingesetzte Expertenkommission die Rente zukunftssicher machen will. Ein Teil der Rentenbeiträge soll außerdem am Aktienmarkt angelegt werden. Heute soll es klappen. Vertreter aus den USA und dem Iran wollen in der Schweiz das Rahmenabkommen für ein Kriegsende weiter konkretisieren. Es geht unter anderem um das umstrittene iranische Atomprogramm. Und was ihr heute noch erleben könnt, jetzt von unserer Bayern-Reporterin Birgit Behringer in Mittelfranken.
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4: Schönen Sonntag. In Nürnberg rollen bunte Seifenkisten rasant den Berg hinunter. Ja, das 17. Rennen um den Seifenkisten-Gedächtnispokal findet in der Tullnaustraße statt. Es fahren Kinder und Jugendliche ab 6 Jahren in verschiedenen Altersklassen. Es geht um die Stadtmeisterschaften, aber es gibt auch Wettläufe für Fahrer aus ganz Bayern. Der Spaß steht aber im Vordergrund und Zuschauer sind natürlich willkommen.
2: Und los geht's um 11.
0: 7:02 und jetzt das Antenne Bayern Verkehrszentrum. Wir wollen, dass ihr gut ankommt. Achtung, ein Reh ist auf der A7 Würzburg-Ulm zwischen Marktbreit und Gollhofen in beiden Richtungen. Die A7 Füssenreute Richtung Ulm zwischen Altenstadt an der Iller und Illertissen, ein toter Fuchs auf der Autobahn. Und A3 Nürnberg-Passau zwischen dem Kreuz Deckendorf und Hengersberg, beide Richtungen immer noch gesperrt. Es läuft die Großbaustelle, wenn ihr euch auskennt, umfahrt das Ganze. Es wird noch bis heute Nacht um 1 Uhr dauern. Die neuesten Blitzer bayernweit nur bei uns, da steht einer auf der B303 bei Himmelkron. Und wenn ihr noch was gesehen habt, Staus und Blitzer, könnt ihr immer kostenlos melden. 0800 994 9000.
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0: Haben schon kurz überlegt, ob wir uns heute vielleicht einfach in

0: Antenne Bayern mit Marc Forster und dem Lazy Sunny Sunday. Schön, dass ihr mit dabei seid heute Morgen. Heute ist der längste Tag des Jahres, 21. Juni. Aber nicht nur der Tag, sondern eigentlich ist der ganze Monat ja was Besonderes. Für viele weltweit und auch bei uns in Bayern, sagt Queer-Seelsorgerin Vian Malou aus Landshut.
1: Der Pride Month ist in erster Linie der Monat Juni, wo ganz viele Veranstaltungen sind rund um queere Menschen, die für Sichtbarkeit werben, die ihre Anliegen sichtbar und deutlich machen, dass sie ihren Platz in der Gesellschaft bekommen und gesehen werden.
0: Und gesehen werden geht am besten beim gemeinsamen Feiern auf einer Demo, wie bei den Paraden zum Christopher Street Day, zum CSD. Die größte in Süddeutschland ist immer am letzten Samstag im Juni in München. Vian, du hast super Erinnerungen dran, ne?
1: Total viele gut gelaunte, glückliche Menschen, die sich zeigen dürfen, wie sie sind. Gerade an dem Tag nochmal offensiver, ganz sie selbst sein dürfen und glücklich sind.
0: Wer mitfeiern will beim CSD in München am Samstag, am 27. Juni ab 12 Uhr, startet die große Politparade.

0: zum Feiern. 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
2: Der nächste Sommertag steht da vor der Tür. Es wird ein sehr heißer Sonntag. 30

0: 299 bei Ursensollen im 120er-Bereich. Habt ihr noch was gesehen? Staus und Blitzer? Meldet ihr wie immer kostenlos 0800 994 9000.
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0: Und ich wünsche euch einen schönen guten Morgen.

Sommerwetter wie heute in den Tag. Das Antenne Bayern Verkehrszentrum, 7.30 Uhr mit den neuesten Blitzern. Bayernweit nur bei uns auf der A92. Bei Eching steht einer. B16 Neuburg an der Donau und auf der B

0: Frequencies mit den Ex-Ambassadors auf Antenne Bayern. Eigentlich sollte es ja der schönste Tag im Leben werden. Aber wer schon mal eine Hochzeit geplant hat, der weiß auch, also bis man dann endlich vorm Altar steht, bedeutet es erstmal richtig viel Stress. Dass es auch anders geht, zeigt am 26.06.26 die evangelische Kirche. Unter dem Motto, einfach heiraten heißt nämlich einfach vorbeikommen, Ja sagen und das an über 60 Orten in Bayern. Sepp Goldbrunner von der Lukasgemeinde in Regensburg hilft ehrenamtlich mit. Für ihn sendet die Aktion vor allem auch ein wichtiges Signal.
1: Dass wir sagen, haben wir Leute, wir haben eigentlich keine Schwellen, es gibt eigentlich keine Hürden bei uns, da reinzugehen. Gerade mit so einem Tag wie Hochzeit, der ja so hoch gehalten wird, dass man das dann so niederschwellig anbietet, kann man schon vorstellen, dass das in der Gesellschaft was bewirkt.
0: Das Angebot gilt ja auch für wirklich alle, egal ob jetzt frisch verliebt oder ewig zusammen, in Jeans oder im weißen Kleid. Für einen Segen gibt's keine Voraussetzung, aber auch ohne großen Orgastress bleibt natürlich so dieses Nervenflattern. Das kennt man, wenn man schon vorne stand. Und da kommt Sepp Goldbrunner wieder ins Spiel, der die Paare dann vor Ort betreut.
1: Ich habe es bei mir selber erlebt, ich habe es bei einem

0: Erfahrung, dass man sowas vielleicht ein bisschen entzehren kann, dass man beruhigend einwirken kann.
1: Es ist dann doch einfach was mit ganz vielen echten Emotionen, ganz ohne Filter. Wer am kommenden Freitag dann richtig kirchlich heiraten möchte, der muss vorher auf dem Standesamt gewesen sein und ein Partner davon muss evangelisch sein. Für einen reinen Segen reicht's, wenn er dann einfach vorbeikommt. Guten Morgen mit Antenne Bayern und unserem Lazy Sunny Sunday. Jetzt mit dieser mega

0: Diego, Khalid und Griffin mit Save My Love.
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0: schön. Wiz Khalifa und Charlie Puth. Schönen guten Morgen im Lazy Sunny Sunday auf Antenne Bayern. Gleich gibt's Olivia Dean und jetzt das Antenne Bayern Wetter. Da können wir uns auf einen richtig schönen Sonntag freuen. Viel Sonne, 30 bis 37 Grad. Aktuell schon 22 Grad in Schesslitz, 24 in Teublitz, 23 sind es bei euch in Rosenheim. Morgen bleibt die Sonne nochmal bei uns. Am Nachmittag ein paar kleine Gewitter und dieses Risiko, das schwingt auch heute vor allem im Osten Bayerns immer mal wieder ein bisschen mit.
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0: Oh, das war ein Spiel für die Nerven, auf jeden Fall nicht so einfach. Gestern beim zweiten WM-Gruppenspiel unserer Nationalmannschaft, Jutta Ribrock aus dem Antenne Bayern Nachrichtenteam, das erlösende Happy End hat die DFB 11 erst in der Nachspielzeit dann perfekt gemacht.
2: Ja, in der Person von Dennis Undav. Er erzielte in der Nachspielzeit den Siegtreffer zum 2:1 gegen das wirklich sehr starke Team der Elfenbeinküste. Bis zur 68. Minute hatte die Nagelsmann-Elf 0:1 zurückgelegen. Dann der eingewechselte Undav schon aus und machte am Ende natürlich dann auch noch den Sieg perfekt.
3: Ich fühle mich gut. Es ist aber wichtig, dass wir gewonnen haben. Das ist das Wichtigste. Und ich glaube, wir können jetzt in das letzte Spiel mit sehr gutem Selbstbewusstsein gehen.
2: Und das ist am Donnerstag gegen Ecuador, also das letzte Spiel der Gruppenphase. Die DFB-Elf steht aber schon sicher in der K.O.-Runde.
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2: Das Angebot von Pflegeplätzen in Bayern wird weiter ausgebaut. Gesundheitsministerin Gerlach teilte mit, dass 3 Millionen Euro Fördergeld in ein neues Pflegeheim im oberpfälzischen Tiefenbach fließen. Mit dem Geld aus dem Programm Pflege so nah entstehen dort 50 Pflegeplätze. Fast jeder Zweite in Deutschland legt privat Geld fürs Alter zurück. In einer INSA-Umfrage sagten 49% der Befragten, dass sie mit einem Sparbuch oder Aktien für den Lebensabend vorsorgen. 42% sparen allerdings noch nicht fürs Alter. Nach der Brennersperre wegen einer Demo Ende Mai wird am kommenden Wochenende eine andere Reiseroute über die Alpen vorübergehend lahmgelegt. Auf der Fernpassstraße in Tirol wollen Anwohner am 27. Juni gegen die Verkehrsflut und geplante Tunnelprojekte protestieren. Die B179 zwischen Reute und Nassereit wird dann für 2 Stunden von 10 bis 12 Uhr für den Verkehr gesperrt. Und was ihr heute noch erleben könnt, jetzt von unserem Bayern-Reporter Oskar Otten im Oberbayern.
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4: Schönen Sonntag. Das große Schrannenfest hier in der Schrobenhausener Altstadt geht zu Ende und da ist nochmal richtig was los. Überall sind Bühnen aufgebaut, Pop, Rock, Blasmusik und Co. Da gibt's von allem etwas zu hören. Dazu gibt's Spiralkartoffeln, Baumstrezel oder Schokofrüchte. Und vor allem die Kleinen kommen nochmal auf ihre Kosten. Im Pfarrzentrum können sich die Kids zum Beispiel schminken lassen oder basteln. Und in der oberen Stadt können sie ihre Geschicklichkeit und den Sportsgeist testen, zum Beispiel beim Bogenschießen oder an der Boulderscheibe.
0: Habe ich gerade Baumstriezel gehört?
2: Mhm.
0: Also ich wäre bereit auf jeden Fall. Das Antenne Bayern Verkehrszentrum. Es ist 8:03 Uhr. Wir wollen, dass ihr gut ankommt. Immer noch die A3 Nürnberg-Passau übers ganze Wochenende. Hier die Großbaustelle zwischen dem Kreuz Deckendorf und Hengersberg. Deswegen ist die A3 in beiden Richtungen hier gesperrt. Bitte umfahrt das Ganze weiträumig. Heute Nacht um 1 Uhr soll die Baustelle dann wieder weg sein. Ihr könnt das Ganze über die U18 und die U83 umfahren. Die neuesten Blitzer bayernweit. Nur bei uns auf der A73. Bei Erlangen steht einer. In Warngau auf der B308. Und Himmelkron B303. Habt ihr noch was gesehen? Staus und Blitzer? Immer kostenlos melden. 0800 994 9000.
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0: Habt einen schönen Sonntag. Bei vielen wird heute im Freistaat der Grill wieder angeschmissen. Wahrscheinlich war er gestern auch schon an zum Public Viewing. Wir sind jetzt heute Morgen zum Frühstücken auch bei euch. Gleich mit Eagle Eye Cherry und dem Flashback in die 90er. Und hier ist Olivia Dean.

0: Habt einen schönen Sonntag mit dem Lazy Sunny Sunday. Wow, wow, wow, wow, wow. Also ich musste mich gestern zweimal umziehen beim Spiel Deutschland-Elfenbeinküste. Und es lag jetzt nicht dran, dass ich so sehr geschwitzt habe wegen den 30 Grad in meinem Wohnzimmer. Sondern es war ganz eindeutig das Spiel. 2:1 für unsere Jungs gestern. Heißt, wir sind sicher in der K.O.-Runde. Aber vorher steht noch das Spiel gegen Ecuador am Donnerstag an. Und bei Familie Bauer aus Veitshöchheim, da wird bei dem Spiel bei vermutlich jedem Tor gejubelt. Also egal, wer es schießt. Die Bauers haben nämlich 5 Jahre in Ecuador gelebt. Aber Papa Christoph, der hat trotzdem einen Favoriten.
1: Also Deutschland liegt mir schon mehr am Herzen als Ecuador. Obwohl mir in den letzten Jahren Ecuador auch ans Herz gewachsen ist und ich Ecuador schätze. Und bei allen anderen Spielen werde ich auch für Ecuador sein, aber beim Spiel Deutschland gegen Ecuador schlägt mein Herz eindeutig für Deutschland.
0: Die älteste Tochter von den 4 Kindern heißt Elea, und die hat auch einen klaren Favoriten, ne?
2: Ich bin eindeutig für Deutschland, das ist meine Heimat. Ich spiele auch selber Fußball, aber natürlich finde ich es toll, wenn Ecuador es auch mal gewinnt, weil ich glaube, die haben noch nie eine WM gewonnen. Deswegen finde ich es auch mal toll, wenn Ecuador vielleicht es schaffen würde, aber trotzdem bin ich eindeutig für Deutschland.
0: Ja, sehr diplomatisch. Die jüngere Schwester Madita, du tust dir noch ein bisschen schwer, ne? Bei wem du jetzt die Daumen drücken sollst?
3: Also, ich habe jetzt die Hälfte meines Lebens in Ecuador und die andere Hälfte in Deutschland verbracht, deshalb kann ich mich jetzt nicht konkret für einen entscheiden. Es ist mir eigentlich relativ egal. Ich freue mich halt für den, der gewinnt.
0: Der Sportsgeist ist auf jeden Fall da. Alle

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1: Ja, gleich gibt's wieder Musik. 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
6: Der nächste schöne Sommertag steht an. Heute Nachmittag gibt es eine leichte Gewittergefahr, vor allem im Osten. Da bilden sich die ersten Gewitter dann aus den Quellwolken, die da durchziehen. Ansonsten überall schön im Freistaat, 30 bis 37 Grad. Morgen ähnliches Wetter, bis zum Nachmittag kann es auch mal wieder einzelne Gewitter geben, bei den gleichen Temperaturen wie heute. Das Antenne Bayern Verkehrszentrum. Wir wollen, dass ihr gut ankommt auf der A3 Nürnberg-Passau zwischen dem Kreuz Deggendorf und Hengersberg. Immer noch die Großbaustelle und Vollsperre bis heute Nacht um 1 Uhr. Auf der A9 Nürnberg Richtung Berlin zwischen dem Dreieck Bayreuth-Kulmbach und Bad Berneck-Himmelkron. Gegenstände auf der Straße im Baustellenbereich. Und die neuesten Blitzer bayernweit nur bei uns

0: A73 bei Erlangen steht einer, auf der B14 bei Ansbach und A92 bei Eching im 40er-Bereich. Habt ihr noch was gesehen? Staus und Blitzer, bitte gerne kostenlos melden. 0800 994 9000.
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0: Das ist Pink auf Antenne Bayern mit Try. Habt einen schönen Vormittag. Einen Nachmittag im Monat hält sich der Würzburger Bischof immer frei. Dann schenkt Franz Jungtee aus, wischt die Tische ab und ist einfach mal für ein Gespräch da. Und zwar in der Bahnhofsmission in Würzburg. Das gehört für ihn zum Priestersein einfach mit dazu.
1: Vor der Weihe wird der Kandidat gefragt, ob er unter anderem eben auch bereit ist, den armen, Notleidenden und Heimatlosen zu dienen. Das habe ich damals versprochen. Dieses Versprechen war mir wichtig und ich habe seitdem gefragt, ja, wie kann man dieses Versprechen in Taten umsetzen?
0: Seit 7 Jahren ist ihm dieser Nachmittag in der Bahnhofsmission gewissermaßen heilig. Dafür schwänzt der Bischof sogar mal eine Sitzung. Und dass er das so ernst nimmt, es kommt unfassbar gut an.
2: Sehr schön und sehr gut, dass er weiß, was los ist und dass es immer mehr wird mit den armen Menschen.
3: Das ist voll in Ordnung.
4: Der Mann ist freundlich, weltoffen und hat uns also in keinster Weise je enttäuscht.
0: Jetzt am Donnerstag steht für den Würzburger Bischof Franz Jung wieder eine 4-Stunden-Schicht in der Bahnhofsmission an. Und ich bin mir sicher, ihm wird es auf jeden Fall viel Spaß machen.
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0: geniale Nummer, die da einfach mal so rausgehauen haben. Der Eumerer und Max Giesinger mit Großstadt auf Antenne Bayern. Schönen Sonntag euch heute. Wieder super heiße Temperaturen. 30 bis 37 Grad werden es maximal in Himmelkron und Luhe-Wildenau. In der Oberpfalz jetzt 24 Grad, 25 in Ottobrunn heute Morgen. Später können aus dem Osten dann auch ein paar kräftige Hitzegewitter mit dabei sein. Morgen ähnlich, auch am Nachmittag wieder mit Gewitterrisiko und auch wieder super heiß.
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0: Wir haben geschwitzt gestern alle miteinander. Es war heiß und das Spiel Deutschland gegen die Elfenbeinküste, das war natürlich auch heiß. Das zweite WM-Gruppenspiel der deutschen Fußballnationalmannschaft. Viel zu lange lag die Elfenbeinküste in Führung. Jutta Ribrock aus dem Antenne Bayern Nachrichtenteam. Und dann kam Dennis Undaf.
2: Ja, und der hat die DFB-Elf mit einem Doppelpack in die K.O.-Runde der Weltmeisterschaft geschossen. In der 68. Minute versenkte der frisch eingewechselte Undaf den ersten Treffer und erst in der Nachspielzeit schoss der Stuttgarter dann das erlösende 2:1. Nadim Amiri hatte mit seiner Flanke auf Undaf den 1:1 Ausgleich eingeleitet und war nach seiner WM-Premiere total ergriffen.
3: Ich glaube, das hatte Deutschland lange nicht mehr, so ein Zusammenhalt der Mannschaft, dass wir so füreinander auf dem Platz ans Limit gehen, für jeden anderen kämpfen und so Spiele noch drehen. Ja, wir können alle stolz auf uns sein.
2: Am Donnerstag noch das letzte Gruppenspiel gegen Ecuador.
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2: Nach dem Güterzugunglück in München sind die Bergungsarbeiten beendet. Die beiden von einer Brücke gestürzten Waggons wurden laut Polizei mit Lastkränen wieder auf die Schienen gehievt. In der Nacht zum Samstag waren zwei Güterzüge zusammengeprallt. Ein 46-jähriger Rangierbegleiter kam ums Leben. Die Unglücksursache wird weiter untersucht. Die Rentenkommission hat ihre Empfehlungen vorgelegt. Unter anderem solle das Renteneintrittsalter langsam steigen. Im Jahr 2051 würden dann erstmals Menschen erst mit 68 Jahren in Rente gehen. Ein weiterer Vorschlag, ein Teil der Rentenbeiträge soll am Aktienmarkt investiert werden, damit das Geld sich vermehrt. Wegen der aktuellen Hitzewelle gibt es heute in Frankreich ein Alkoholverbot. Bei der landesweiten Musikveranstaltung Fête de la Musique darf in Regionen mit der höchsten Hitzewarnstufe kein Wein, Bier oder Schnaps ausgeschenkt werden. Und was ihr heute noch erleben könnt, jetzt von unserer Bayern-Reporterin Tanja Hugger in der Oberpfalz.
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4: Schönen Sonntag. Ja, hier in Bernau ist auch heute noch alles irgendwie anders. Wir sind im Mittelalter. Das historische Marktspektakulum feiert 25-Jähriges. Höhepunkt heute ist der große Festzug ab 14 Uhr. Könnte warm werden für die vielen Teilnehmer in ihren mittelalterlichen Gewändern und Rüstungen. Auch gibt es ein Ritterlager, da sind viele Zelte aufgebaut. Da kann man mal zuschauen, wie die Ritter früher so gelebt haben.
0: Boah, Ritterrüstung und 35 Grad. Wow. Also viel Spaß euch da heute, Mensch. Aber im besten Fall ist die ja dann aus Eisen und könnte als Blitzableiter dienen. Das Antenne Bayern Verkehrszentrum. Wir wollen, dass ihr gut ankommt auf der A3 Nürnberg Richtung Würzburg. Zwischen Erlangen-Frauenaurach und Erlangen-West. Hier sind Fahrzeugteile auf der Autobahn verteilt. Und die neuesten Blitzer bayernweit nur bei uns auf der B2 bei Pleinfeld steht einer. A3 bei Passau und auf der B16 bei Rosshaupten im 70er-Bereich. Habt ihr noch was gesehen? Staus und Blitzer? Gerne reinmelden ins Antenne Bayern Verkehrszentrum 0800 994 9000.
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0: Und morgen vor allem mit eurer Lieblingsmusik. Gleich aus den 90ern ein Flashback von Meredith Brooks mit dabei. Dazu mische ich euch Miles Smith mit Nice to Meet You und die aktuelle von Taylor Swift.

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Ja, so langsam aber sicher dürften die Deutschland-Fans erwachen. 9.16 Uhr. Wow, also nach dieser kleinen Nervenkatastrophe gestern Abend brauchen wir was Entspanntes. Und das gibt's jetzt auf Antenne Bayern von Boney M. Song, der perfekt zum Wetter heute passt. In unserer super entspannten Late.

0: Die erste Hitzewelle des Jahres. Motto ist klar. 36 Grad und es wird noch heißer. Antenne Bayern, Leica Moser und Indra hier.
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4: Das können wir heute ganz kurz machen. Super heiß, 30 bis 37 Grad, super sonnig, später können Gewitter dazukommen. Und auch morgen starten wir genauso in die neue Woche. Das Antenne Bayern Verkehrszentrum. Wir wollen, dass ihr gut ankommt. Reifenteile liegen jetzt auf der A8 Salzburg Richtung München zwischen Anger und Neukirchen. Bitte vorsichtig fahren. Und immer noch die Großbaustelle auf der A3 Nürnberg-Passau zwischen dem Kreuz Deggendorf und Hengersberg sind beide Richtungen gesperrt. Das Ganze noch bis heute Nacht um 1 Uhr. Die neuesten Blitzer bayernweit nur bei uns. B22 bei Tennisberg, auf der A73 bei Erlangen und auf der B303 bei Himmelkron. Da dürft ihr 90 fahren. Habt ihr noch was gesehen? Staus, Blitzer? Alles gerne her damit, 0800 994 9000.
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und Dua Lipa auf Antenne Bayern. Es ist der Lazy Sunny Sunday. Heute wird es richtig heiß im Freistaat. Deswegen haben wir für euch Bayerns beste Musik mit dabei. Gleich The Verve mit Bittersweet Symphony aus den 90ern. Dazu die neue von Leonie und Callum Scott mit Stay. Und damit wir langsam und entspannt reinkommen, am Frühstückstisch für euch jetzt eine super geniale Version von Havana. Kennen wir eigentlich von Camila Cabello? Jetzt gibt es die Akustikversion. Matt Johnson für euch. Live eingespielt in den Antenne Bayern Studios.

0: einer der coolsten DJs, die wir in Europa haben. Lost Frequencies und Are You With Me auf Antenne Bayern. Schönen Sonntag wünschen wir euch. Und jetzt gibt's für euch das Antenne Bayern Wetter. Das ist mindestens genauso gut wie unsere Musik. Es ist super heiß heute, 30 bis 36 Grad. Dinkelsbühl und Bodenwöhr, bei euch sind es 28 schon. Waging am See 27 Grad schon. Und das um 10 Uhr morgens, Wahnsinn. Ein paar Quellwolken können im Osten heute dazukommen. Die bringen auch mal kräftige Hitzegewitter mit, vor allem am späteren Nachmittag. Morgen schaut's ähnlich aus, auch dann wieder Gewittergefahr und 30 bis 37 Grad.
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0: So, alle nochmal tief durchatmen, das brauchen wir heute Morgen. Deutschland darf feiern. Die Nationalmannschaft steht in der K.O.-Runde der Fußball-Weltmeisterschaft. Jutta Ribrock aus dem Antenne Bayern-Nachrichtenteam. Und das entscheidende Spiel, das war nichts für schwache Nerven, ne?
2: Nee, bis zur 68. Minute haben wir im zweiten Gruppenspiel bangen müssen. So lange lag die DFB-Elf gegen die Elfenbeinküste mit 0:1 zurück. Und dann kam der Joker, Dennis Undaff. Frisch eingewechselt, versenkte er den Treffer zum 1:1 Ausgleich und den Siegtreffer zum 2:1 dann noch in der Verlängerung.
3: Für mich selber war es klar, wenn ich reinkomme, ich werde einen Ball wahrscheinlich bekommen, den muss ich halt direkt nutzen. Und dass es direkt mit der ersten Aktion geklappt hat, hat, glaube ich, das Momentum gedreht nochmal auf unsere Seite. Und dann, ja, wie gesagt, haben ein paar Mal vielleicht Glück gehabt, dass sie den Ball nicht richtig getroffen haben. Und am Ende das 2:1, ich glaube, hat perfekt gepasst.
2: Bundestrainer Nagelsmann nennt Undaff inzwischen Decider, also Entscheider. Und alle diskutieren jetzt, ob Undaff künftig nicht gleich in der Startelf stehen sollte.
0: Ich wäre ja sehr dafür, muss ich sagen.
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2: Ein weiterer sportlicher Wettkampf wird heute aus bayerischer Sicht spannend. Der FC Bayern Basketball kämpft um die Meisterschaft in der Basketball-Bundesliga. In der Finalrunde steigt das fünfte und entscheidende Spiel gegen Alba Berlin. Die Münchner wollen zum dritten Mal nacheinander die Meisterschaft feiern. Die von der Bundesregierung eingesetzte Rentenkommission hat sich auf Empfehlungen geeinigt. Sie schlägt unter anderem einen langsamen Anstieg des Renteneintrittsalters vor, angepasst an die steigende Lebenserwartung. Und auch die Rente mit 63 soll abgeschafft werden. Heute soll's klappen. Vertreter aus den USA und dem Iran wollen in der Schweiz nach dem Rahmenabkommen für ein Kriegsende weiterverhandeln. Es geht um das umstrittene iranische Atomprogramm und ein Ende der Kämpfe zwischen Israel und der irantreuen Hisbollah im Libanon. Und was ihr heute noch erleben könnt, jetzt von unserer Bayern-Reporterin Birgit Behringer in Mittelfranken.
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4: Schönen Sonntag. In Nürnberg rollen bunte Seifenkisten rasant den Berg hinunter. Ja, das 17. Rennen um den Seifenkisten-Gedächtnispokal findet in der Tullnaustraße statt. Es fahren Kinder und Jugendliche ab 6 Jahren in verschiedenen Altersklassen. Es geht um die Stadtmeisterschaften, aber es gibt auch Wettläufe für Fahrer aus ganz Bayern. Der Spaß steht aber im Vordergrund und Zuschauer sind natürlich willkommen.
2: Oh Maxi, bei mir kommen da Kindheitserinnerungen.
0: Ja,
2: bei dir
0: absolut.
2: Auf.
0: Ach, schön. Das Antenne Bayern Verkehrszentrum hier für euch. Es ist 10.03 Uhr. Wir wollen, dass ihr gut ankommt. Immer noch die Großbaustelle auf der A3 Nürnberg-Passau. Zwischen dem Kreuz Deggendorf und Hengersberg beide Fahrtrichtungen gesperrt. Das wird noch dauern bis heute Nacht um 1 Uhr. Ihr könnt umfahren über die U18 und die U83. Auf der A92 Deggendorf Richtung München zwischen Wallersdorf West und Landau an der Isar. Achtung bitte, da sind Gänse auf der Fahrbahn. Und nochmal im weiteren Verlauf auf der A92 zwischen Landshut-Essenbach und Landshut Nord. Hier hat ein LKW seine Ladung verloren, da liegt ein Holzteil auf der rechten Spur. Die neuesten Blitzer bayernweit nur bei uns. Auf der B299 bei Ursensollen, auf der A3 bei Passau wird auch geblitzt und B307 bei Kreuth im 70er-Bereich. Habt ihr noch was gesehen? Staus oder Blitzer? Könnt ihr immer kostenlos melden. 0800 994 9000. Danke.
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0: Und euren Lieblingshits. Gleich die Imagine Dragons dabei. Dasher packe ich euch in die Playlist mit dem Sommerhit von vor 2 Jahren. Natalia.

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Viele sind gerade mit dem Auto unterwegs. Auf der A8 steht ihr schon ein bisschen im Stau. Salzburg Richtung München zwischen Irschenberg und Weihern. Da brennt gerade nämlich ein Auto. Die Autobahn wurde hier jetzt voll gesperrt. Also Ausflugstag im Freistaat. Aber bei dem Wetter natürlich, da muss man ja quasi raus in die Sonne. Denkt an eure Kopfbedeckung, was zu trinken, ganz wichtig heute. Wir haben die gute Musik für euch. Die kommt jetzt von Chris Rea zusammen mit Jubel und On.

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2: Es ist wirklich ein sehr schöner Sommertag, aber auch super heiß, so wie gestern 30 bis 37 Grad. Jetzt teilweise schon knacken wir die 30 Grad im Freistaat. Wirklich viel Sonne mit dabei. Gegen Abend kann aus dem Osten dann auch mal ein kräftiges Hitzegewitter mit dazukommen. Morgen ähnliches Wetter wie heute, auch wieder eine Gewittergefahr, ansonsten auch wieder sehr heiß. Das Antenne Bayern Verkehrszentrum, 10.30 Uhr. Wir wollen, dass ihr gut ankommt auf der A3 Nürnberg Richtung Passau. Zwischen Beratshausen und Laber sind Gegenstände auf der Straße. Da liegt in der Ausfahrt vom Parkplatz Linderholz eine Lampe auf der Fahrbahn. Die A3 nochmal im weiteren Verlauf. Zwischen dem Kreuz Deggendorf und Hengersberg sind beide Fahrtrichtungen gesperrt. Grund, die Großbaustelle wird noch bis heute Nacht um 1 Uhr dauern. Auf der A8 Salzburg Richtung München zwischen Irschenberg und Bayern, da brennt immer noch ein Auto, deswegen vollgesperrte Autobahn, da müsst ihr aktuell anstehen. Es staut sich auch schon zurück zwischen Bad Aibling und Bayern, 4 Kilometer Rückstau. Im weiteren Verlauf nochmal, zwischen Holzkirchen und dem Kreuz München Süd 10 Kilometer Stau, hier braucht ihr gerade 16 Minuten durch. Auf der A92 Deggendorf Richtung München zwischen Wallersdorf West und Landau an der Isar, hier sind Gänse auf der Straße. Und auch hier nochmal im weiteren Verlauf zwischen Landshut Essenbach und Landshut Nord hat ein LKW ein Holzteil verloren, das liegt gerade auf der rechten Spur. Die neuesten Blitzer bayernweit, nur bei uns auf der B20 bei Tittmoning, B85 bei Schwandorf steht einer und auf der B300 bei Gachenbach. Habt ihr noch was gesehen? Staus und Blitzer? Meldet's gerne kostenlos 0800 994 9000. Dankeschön euch schon mal.
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2: 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Schönes Wochenende euch.

Sonntagvormittag euch mit Antenne Bayern. Ich bin Maxi Auer und das ist super genialer Flashback-Sound. Ugly Kid Joe und Cats in the Cradle aus den 90ern. Gleich vor 11 habe ich noch die neue von Teddy Swims mit dabei. Mr. Know It All. Eine Mega-Nummer von einem Typen mit einer ganz ikonischen Stimme. Und dazu gibt's jetzt gute Laune Sommersound von Daft Punk. Es ist Sonntag, wir lassen es ein bisschen entspannter angehen. Deswegen bekommt ihr jetzt eine mega geniale Ibiza-Akustikversion von der Nummer von Karen Sousa hier auf Antenne Bayern. Wir spielen euch Bayerns beste Musik. Lazy Sunny Sunday, immer noch entspannter für euch.

0: 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Habt ein schönes Wochenende mit Bayerns bester Musik und dem Antenne Bayern Wetter. Sehr viel Sonne heute mit dabei. Es ist super heiß, 30 bis 37 Grad, Dinkelsbühl und in Bodenwörth bei euch, da sind es schon 31. Geht noch ein bisschen mehr nach oben heute, in Karlsfeld 29. Morgen auch wieder viel Sonne. Heute Nachmittag, genauso wie morgen, dann auch ein Hitzegewitterrisiko. Vor allem aus dem Osten zieht da ordentlich was rein. Morgen wird es dann aber auch den ganzen Tag über wieder sehr heiß.
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0: Kurz nach 11 und hier ist Jutta Ribrock.
2: Hallo, und das heiße Wetter macht schon Ferienfeeling. In Augsburg darf man sich wieder besonders auf eine Abkühlung freuen. Für alle unter 18 ist der Freibadbesuch während der nächsten Sommerferien erneut kostenlos. Eingeführt wurde der kostenlose Eintritt in die Freibäder während Corona, weil viele Kinder damals kaum Schwimmunterricht hatten. Und seitdem wurde die Aktion in Augsburg beibehalten, damit sich auch Familien, bei denen das Geld nicht so locker sitzt, den Freibadbesuch leisten können.
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2: Das Angebot von Pflegeplätzen in Bayern wird weiter ausgebaut. Gesundheitsministerin Gerlach teilte mit, dass 3 Millionen Euro Fördergeld in ein neues Pflegeheim im oberpfälzischen Tiefenbach fließen. Mit dem Geld aus dem Programm Pflege so nah entstehen dort 50 neue Pflegeplätze. Die Rentenkommission hat ihre Empfehlungen vorgelegt. Unter anderem solle das Renteneintrittsalter langsam steigen. Im Jahr 2051 würden dann erstmals Menschen erst mit 68 Jahren in Rente gehen. Weitere Vorschläge, auch Politiker und Selbstständige zahlen Beiträge. Und ein Teil soll am Aktienmarkt investiert werden, damit das Geld sich vermehrt. Deutschland feiert seinen Stürmerstar Dennis Undaf. Nachdem er mit 2 Toren die DFB-Elf in die K.O.-Runde der Fußball-Weltmeisterschaft geschossen hat, wird jetzt heiß diskutiert, ob Undaf künftig gleich von Anfang an in der Startelf spielen soll. Durch das 2:1 gegen die Elfenbeinküste steht Deutschland jetzt im 16. Finale. Und was ihr heute noch erleben könnt, jetzt von unserem Bayern-Reporter Oskar Otten in Oberbayern.
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0: Schönen Sonntag. Das große Schrannenfest hier in der Schrobenhausener Altstadt geht zu Ende und da ist nochmal richtig was los. Überall sind Bühnen aufgebaut, Pop, Rock, Blasmusik und Co. Da gibt's von allem etwas zu hören. Dazu gibt's Spiralkartoffeln, Baumstrezel oder Schokofrüchte. Und vor allem die Kleinen kommen nochmal auf ihre Kosten. Im Pfarrzentrum können sich die Kids zum Beispiel schminken lassen oder basteln. Und in der oberen Stadt können sie ihre Geschicklichkeit und den Sportsgeist testen, zum Beispiel beim Bogenschießen oder an der Boulderscheibe.
2: Also ich nehme die Spiralkartoffeln.
3: Ja, genau das wäre auch mein Tipp gewesen. Ich würde die auch nehmen.
0: Klingt fein. Das Antenne Bayern Verkehrszentrum. Wir wollen, dass sie gut ankommt. 11.03 Uhr. Jetzt wird es langsam sehr voll auf den Straßen im Freistaat. Die A3 Nürnberg-Passau. Immer noch die Großbaustelle und Vollsperrung zwischen dem Kreuz Deggendorf und Hengersberg in beiden Richtungen. Das Ganze dauert bis heute Nacht um 1 Uhr. Ihr könnt aber über die U18 und U83 umfahren. 18 Minuten dauert es jetzt länger auf der A7 Fürstenreute Richtung Ulm. Zwischen Memmingen Süd und Dettingen an der Iller 11 Kilometer Stau. Halbe Stunde plus auf der A8 Salzburg Richtung München zwischen Bad Aibling und Irschenberg 3 Kilometer Stau. Aktuell plus 27 Minuten, aber das ist eine Vollsperre. Da brennt gerade ein Auto, also es könnte gut sein, dass sich das auch noch länger zieht. Auf der A9 München Richtung Nürnberg zwischen Manching und Lenting 6 Kilometer Stau, 13 Minuten länger. A92 München-Deggendorf zwischen Ballersdorf West und Ballersdorf Nord in beiden Richtungen 3 Personen auf der Straße. Im weiteren Verlauf zwischen Plattling Nord und Deggendorf Mitte 2 Kilometer Stau, 11 Minuten dauert es länger. Und nochmal zwischen Ballersdorf West und Landau an der Isar, Gänse auf der Straße unterwegs. Die neuesten Blitzer bayernweit, nur bei uns. Einer steht in Taufkirchen, Brunnthaler Straße im 70er Bereich, Neustadt an der Donau, Bahnhofstraße und in Ansbach auf der B14. Habt ihr noch was gesehen? Staus oder Blitzer? Sagt mir gern Bescheid, kostenlos 0800 994 9000.
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0: Und mit euch, schön, dass ihr dabei seid, auf Antenne Undaf. Ich glaube, so müssen wir es heute sagen. Hat er gut gemacht gestern, der Junge, oder? Und jetzt für euch viel Musik, Justin Bieber gleich. Dazu Alanis Morissette mit dem Flashback und

Ray Dalton auf Antenne Bayern mit seinem aktuellen Hit Blood Running. Das ist Bayerns beste Musik am Lazy Sunny Sunday. Genießt das Wetter draußen. Spricht eigentlich irgendwas dagegen, jetzt am Mittag den Grill schon anzuschmeißen? Nee, ne? Können wir schon machen. Also macht euch einen schönen Tag. Vielleicht auch mit einem passenden kalten Getränk zum Runterkühlen bei Ü30 Grad heute im Freistaat. Von uns gibt's die passende Mucke jetzt mit Alex Sinn und dieser Version von

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3: Das Antenne Bayern Wetter heute auf jeden Fall Freibadwetter. Da wird auch ordentlich was los sein. Ganz sicher bei 30 bis 37 Grad Maximaltemperatur. Wir sind schon teilweise über 30 jetzt im Freistaat. Und die Sonne spielt heute auch den ganzen Tag mit. Nur ganz am Abend kommen aus dem Osten dann ein paar kräftige Hitzegewitter. Morgen, ähnlich wie heute, es geht schön los. Später am Nachmittag dann Gewitterrisiko. Das Antenne Bayern Verkehrszentrum. Wir wollen, dass ihr gut ankommt. Viel los auf den Straßen. Die A3 Nürnberg-Passau, immer noch die Großbaustelle. Beide Fahrtrichtungen gesperrt zwischen dem Kreuz Deckendorf und Hengersberg. Auf der A6 Nürnberg Richtung Heilbronn braucht ihr 14 Minuten länger. Zwischen Schwabach-West und Neuendettelsau jetzt 3 Kilometer Stau. A7 Fürstenreute Richtung Ulm. Zwischen Memmingen-Süd und Dettingen an der Iller 8 Kilometer Rückstau plus 18 Minuten. Größter Stau jetzt aktuell auf der A8 Salzburg Richtung München. Zwischen Bad Aibling und dem Irschenberg kommen in 7 Kilometern knapp 80 Minuten obendrauf. Und dann nochmal direkt im weiteren Verlauf zwischen Irschenberg und Bayern 17 Minuten on top. Macht eine Gesamtzeitverlustmenge von über 1,5 Stunden aktuell. Grund, Bergungsarbeiten laufen, vorne hat ein Auto gebrannt. Ihr kommt jetzt aber an dieser Bergungsstelle auf einer Spur vorbei. Auf der A9 München Richtung Nürnberg zwischen Manching und Denkendorf, Baustellenstau, Wartezeit sind hier 17 Minuten. Und die A92 Denkendorf Richtung München zwischen Wallersdorf West und Landau an der Isar, Gänse auf der Straße. Die neuesten Blitzer bayernweit nur bei uns auf der B22, bei Bamberg steht einer. In der Oberpfalz Ursensollen auf der B299 und Simbach auf der B12 im 70er Bereich. Habt ihr noch was gesehen? Staus und Blitzer? Sagt gerne Bescheid. Kostenlos 0800 994 9000.
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0: Antenne Bayern. Es ist der Lazy Sunny Sunday und wahrscheinlich sind allerspätestens jetzt die letzten Deutschland-Fans auch zu langsam wach. Oh, da musste man wirklich noch mal eine lange Nacht drüber schlafen über das Spiel gestern. Kollegin Jule und ich, wir haben das Spiel gestern zusammen geguckt, ne?
1: Oh ja.
0: Wie geht's dir denn mittlerweile?
1: Ich sag nur, Dennis Undorf.
0: Also eins steht fest, es war auf jeden Fall das Spiel mit der meisten Stimmung. Allein
1: unnormal.
0: Weil du schon da warst.
1: Ich war on fire.
0: Aber du hattest den großen Vorteil im Gegensatz zu mir, du durftest jetzt noch mal richtig ausschlafen.
1: Ja, ich bin jetzt topfit, du nicht, oder was?
0: Tatsächlich noch mal ein bisschen Schlaf nachholen. Und wir haben natürlich den kompletten Nachmittag für euch. Richtig geniale Musik mit dabei im Lazy Sunny Sunday. Und hier schon mal ein kleiner Vorgeschmack auf das, was Jule gleich für euch hat. Eine ganz entspannte Version von Nico Santos und Rooftop hier auf Antenne Bayern.

0: heiß, bis zu 37 Grad sind drin. In Bad Aibling in Oberbayern und in Burglengfeld in der Oberpfalz sind es gerade 32 Grad. In Hallstatt in Oberfranken haben wir 31 Grad. Am Mittag ist es dann meist sonnig. Die ein oder andere Wolke kann aber auch dabei sein. Und am Nachmittag gibt es dann im Norden stellenweise Hitzegewitter. Morgen geht es dann aber weiter knackig. Morgen ist es dann wieder knackig warm und sonnig.
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0: Um 12 Uhr und hier ist Jutta Ribrock. Hallo.
2: Hallo. Bad Füssing in Niederbayern gehört weiter zu den erfolgreichsten Gesundheits- und Urlaubsorten in Deutschland. Das zeigen aktuelle Zahlen vom Wirtschaftswissenschaftlichen Institut für Fremdenverkehr. Bad Füssing macht mit seinen Einrichtungen und Betrieben rund 300 Millionen Euro Umsatz und viel davon bleibt direkt bei den Menschen in der Region.
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2: Nach dem Güterzugunglück in München sind die Bergungsarbeiten beendet. Die beiden von einer Brücke gestürzten Waggons wurden laut Polizei mit Lastkränen wieder auf die Schienen gehievt. In der Nacht zum Samstag waren zwei Güterzüge zusammengeprallt. Ein 46-jähriger Rangierbegleiter kam ums Leben. Die Unglücksursache wird weiter untersucht. Delegationen aus dem Iran und den USA sind zu neuen Gesprächen in der Schweiz eingetroffen. Nach der Rahmenvereinbarung über ein Kriegsende wollen sie vor allem über das umstrittene iranische Atomprogramm verhandeln. Deutschland ist wieder im Sommermärchenstimmung. Die Fußballnationalmannschaft ist mit einem zweiten Sieg im zweiten Gruppenspiel in die K.O.-Runde der Weltmeisterschaft eingezogen. 2:1 gegen die Elfenbeinküste durch zwei Tore von Dennis Undaf nach seiner Einwechslung in der 60. Minute. Jetzt wird heiß diskutiert, ob er künftig von Anfang an spielen sollte. Und was ihr heute noch erleben könnt, jetzt von unserem Bayern-Reporter Sascha Roos in Oberbayern.
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3: Schönen Sonntag. Taucht ein in die Welt der Römer. Beim großen Römerlager im Lokschuppen in Rosenheim in Oberbayern erwarten euch Legionäre, Handwerker, Gladiatoren und sogar ein paar Kelten, die sich unter die Römer gemischt haben. Gruppen aus Deutschland, Österreich und Italien zeigen Formationsübungen, Ausrüstungen und den Alltag der Legionen zum Anfassen. Dazu gibt es spektakuläre Gladiatorenkämpfe, authentisches Handwerk und historische Kleidung.
2: Ach, immer wieder toll, dieses Eintauchen in alte Zeiten, finde ich.
0: Definitiv. Das Antenne Bayern Verkehrszentrum. Wir wollen, dass ihr gut ankommt auf der A8 Salzburg Richtung München zwischen dem Irschenberg und Bayern. Hier dauert es 70 Minuten länger. Außerdem staut es sich auf der A6 Nürnberg Richtung Heilbronn zwischen Schwabach West und Neuendettelsau. Hier braucht ihr 15 Minuten länger. Dann haben wir noch die 8 Kilometer Stau auf der A7 Füssen-Reute Richtung Ulm zwischen Memmingen Süd und Dettingen an der Iller. Plant hier 14 Minuten mehr ein. 18 Minuten dauert es länger auf der A9 München Richtung Nürnberg zwischen Manching und Denkendorf. Dann natürlich noch die neuesten Blitzer bayernweit. Nur bei uns geblitzt wird auf der B19 in Würzburg. Außerdem steht einer in Bamberg auf der B22 und noch einen haben wir in Ursensäulen auf der B299 im 120er Bereich. Und wenn ihr noch was gesehen habt, einen Stau oder einen Blitzer, dann meldet sehr, sehr gerne einfach kostenlos durch 0800 994 9000. Gute Fahrt!
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4: 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Hello.

Barsong Tipsy von Shabuzi hier auf Antenne Bayern. Und erst kürzlich hat er in einem Interview verraten, dass schon nach 10 Minuten, nachdem der Song rausgekommen ist, klar war, das Ding hebt ab. Sein Team hat dann angefangen zu wetten und meinte, 1 Million Streams schafft der Song easy in einer Woche. Shabuzi selbst hat nur gelacht und gesagt, nee, gib dem Song 24 Stunden. Und siehe da, genauso kam es dann auch, sein großer Durchbruch, und mittlerweile ist er gar nicht mehr wegzudenken. Jetzt wird's aber ein bisschen entspannter hier am Lazy Sunny Sunday mit A Lovely Day.

0: Daigo, Khalid und Griffin mit Save My Love.
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0: Aber nur auf Antenne Bayern.

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0: 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Antenne Bayern, Leica Moser und Indra hier.
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3: Das Antenne Bayern Verkehrszentrum. Wir wollen, dass ihr gut ankommt. 62 Minuten dauert's länger auf der A8 Salzburg Richtung München zwischen Rosenheim West und Weyern. Und Vorsicht, Gegenstände auf der A7 Ulm Richtung Würzburg zwischen Bad Windsheim und Uffenheim Langensteinach. 19 Kilometer Stop and Go auf der A7 Füssenreute Richtung Ulm zwischen Altenstadt an der Iller und dem Dreieck Hiddi-Stetten plant hier 21 Minuten mehr ein. Und dann haben wir noch von der A6 Nürnberg Richtung Heilbronn zwischen Schwabach West und Neundettelsau. Hier sagt die Antenne Bayern Echtzeitmessung, dass es 13 Minuten länger dauert. Dann haben wir natürlich noch die neuesten Blitzer bayernweit. Nur bei uns für euch. Geblitzt wird auf der A73 in Erlangen. Außerdem steht einer in Passau auf der A3. Und noch einen haben wir im 50er-Bereich auf der B14 in Ansbach. So, und wenn ihr jetzt noch was gesehen habt, vielleicht einen Stau oder einen Blitzer, dann meldet sehr, sehr gerne einfach kostenlos durch. 0800 994 9000. Eine gute Fahrt euch.
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Caro Soleil auf Antenne Bayern. Und ich glaube, das sind genau die Vibes, die wir heute am Lazy Sunny Sunday alle gebrauchen können. Einfach gute Laune und Sommer pur. Also bei dem Wetter heute spricht doch nichts dagegen, jetzt schon den Grill anzuschmeißen oder sich vielleicht auch den ganzen Tag nur von Eis zu ernähren. Man muss sich ja schließlich auch ein bisschen abkühlen, oder? Und genauso entspannt machen wir jetzt erstmal weiter mit Kiss Me in einer besonders schönen Akustik.

0: Das Antenne Bayern Wetter in Alzenau und in Türkheim haben wir gerade 31 Grad, in Landshut sind es 33 Grad. Auch heute ist es wieder richtig heiß bei uns in Bayern. Bis zu 37 Grad sind drin. Meist ist es auch noch sonnig mit ein paar Wolken am Himmel. So langsam starten dann aber auch schon erste Hitzegewitter, vor allem Richtung Norden zieht sich's dann später immer mehr zu und morgen bleibt's dann aber erstmal trocken, heiß und sonnig.
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0: Um 13 Uhr mit Tanja Nowak. Hallo.
2: Hallo. Nachwuchsjournalisten aus dem Freistaat haben beim Schülerzeitungswettbewerb der Länder einige Preise abgeräumt. Und die haben sie im Bundesrat überreicht bekommen in Anwesenheit von Bundesratspräsident Andreas Bovenscholte. Ausgezeichnet wurden unter anderem die Förderschulzeitung Kunterbunte Schatztruhe aus Passau, der Walburg-Express aus Eltmann, die Gymnasiumszeitung Kammerjäger aus Freising und die Online-Zeitung Schiller-Echo aus Aschaffenburg und auch Berufsschulzeitungen aus Würzburg und Freising gehören zu den Gewinnern. Wir sagen herzlichen Glückwunsch.
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2: Der Präsident des Deutschen Instituts für Wirtschaftsforschung, Fratscher, kritisiert die Rentenreformvorschläge als unzureichend. Die Probleme Altersarmut, Belastung der Jungen und Gerechtigkeit blieben weiter bestehen, sagt er. Er fordert Nachbesserungen, besonders bei der Grundrente. Bundesinnenminister Dobrindt will Abschiebungen nach Afghanistan deutlich ausweiten und künftig 3 Charterflüge pro Monat ermöglichen, zusätzlich zu den Einzelabschiebungen per Linienflug. Grundlage sind technische Gespräche mit den Taliban, die Deutschland ja nicht als Regierung anerkennt. Zuletzt wurden 32 Straftäter abgeschoben, darunter Männer mit schweren Delikten. Spanien bleibt das beliebteste Sommerziel der Deutschen, gefolgt von Griechenland und Italien. Besonders gefragt sind Palma de Mallorca, Barcelona und London. 3 Viertel der Deutschen buchen ihren Sommerurlaub mehr als 3 Monate im Voraus. Und was ihr heute noch Schönes erleben könnt, jetzt von unserer Bayern-Reporterin Birgit Behringer in Unterfranken.
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3: Schönen Sonntag. In Röttingen laufen die Frankenfestspiele mit vielen Theater- und Musical-Vorführungen für Erwachsene, ja, aber auch für und mit Kindern. Das Junge Theater der Frankenfestspiele feiert sein 10-jähriges Jubiläum auf Burg Brattenstein mit einem großen Konzert. Ab 6:30 singen rund 280 Kinder und Jugendliche aus der ganzen Region mit. Viele stehen oder standen auch schon bei den Kinderstücken mit auf der Bühne.
0: Das Antenne Bayern Verkehrszentrum. Wir wollen, dass ihr gut ankommt. Auf der A9 Nürnberg Richtung München zwischen Pfaffenhofen und Allershausen. Hier ist die linke Spur blockiert. Es gab da einen Unfall mit mehreren Fahrzeugen und Vorsicht, hier sind noch Personen auf der Straße. Dann 20 Minuten Stau auf der A8 Salzburg Richtung München zwischen Rosenheim West und dem Irschenberg. Außerdem staut es sich auf der A3 Nürnberg Richtung Passau zwischen Metten und der Kreuzung Deggendorf. Hier dauert es 17 Minuten länger. 16 Minuten müsst ihr mehr einplanen auf der A7 Fulda Richtung Würzburg zwischen dem Fulda Dreieck und Bad Brückenau. Vollgas und Vorsicht auf der A8 München Richtung Salzburg bei der Ausfahrt Holzkirchen. Hier steht in der Ausfahrt ein Pannenfahrzeug. Die neuesten Blitzer bayernweit nur bei uns. Geblitzt wird auf der B8 in Main-Bernheim. 60 sind hier erlaubt. Noch einen haben wir in Stein auf der B14 und in Himmelkron wird auf der B303 im 90er-Bereich geblitzt. Und wenn ihr noch was gesehen habt, vielleicht einen Stau oder einen Blitzer, dann meldet sehr, sehr gern einfach kostenlos durch 0800 994 9000. Gute Fahrt!

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2: Hello! Obwohl er noch auf Tour ist, hat Alex Warren schon sein neues Album angekündigt. Wild Child kommt am 28. August raus, also ein bisschen müssen wir uns noch gedulden. Hier ist er mit

0: Servus Bayern, das ist der Eumerer. Ihr hört's mir jetzt mit einem neuen Song mit meiner besseren Hälfte, mit Max Giesinger. Neu und ab sofort auf Antenne Bayern. Großstadt Horst der Song und kehrt jetzt zu Bayerns bester Musik auf Antenne Bayern. Let's go.
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Ganz neu auf Antenne Bayern, Max Giesinger zusammen mit Eumara und Großstadt. Ja, und Max Giesinger hat jetzt verraten, wie spontan das Ganze eigentlich entstanden ist. Nämlich nach einem lustigen Abend auf der Skihütte mit jeder Menge Wackelkontakt hat er Eumara einfach mal auf Instagram angeschrieben. Und ja, ein Songwriter-Treffen später war der gemeinsame Song dann geboren. Finde ich ja irgendwie eine ganz lustige Story, wie random manche Songs entstehen.

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5: Das Antenne Bayern Verkehrszentrum. Wir wollen, dass ihr gut ankommt. Auf der A9 Nürnberg Richtung München zwischen Pfaffenhofen und Allershausen. Hier gab es einen Unfall mit mehreren Autos und die linke Spur ist nach wie vor blockiert. Und Vorsicht, es befinden sich auch noch Personen auf der Straße. Und auch Vorsicht auf der A7 Würzburg Richtung Ulm zwischen Ellwangen und Ahlen-Westhausen. Hier steht ein brennendes Auto auf der Standspur. Und Achtung, es sind Fahrradfahrer auf der A9 München Richtung Nürnberg zwischen Allersberg und dem Dreieck Nürnberg-Feucht. 50 Minuten dauert es länger, auch auf der A9, aber Nürnberg Richtung München zwischen dem Dreieck Holledau und Allershausen. Dann 11 Kilometer Stau auf der A8 Salzburg Richtung München zwischen Bayern und Hofoldinger Forst. Plant hier 29 Minuten mehr ein. Und die A7 Fulda Richtung Würzburg zwischen dem Fulda Dreieck und Bad Brückenau-Volkers. Hier dauert es 18 Minuten länger. Die neuesten Blitzer bayernweit. Nur bei uns. Ein Blitzer steht auf der A73 bei Erlangen. Noch einen haben wir in Eschenlohe auf der A95 im 80er-Bereich. Und die Luisa hat auch noch einen Blitzer in Tittmoning auf der B20 im 50er-Bereich gesehen. Danke dir fürs Durchgeben. Und wenn ihr auch noch was gesehen habt, dann macht's wie Luisa. Meldet sehr, sehr gerne einfach kostenlos durch. 0800 994 9000. Eine gute und sichere Fahrt euch.
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Rogers mit End of the World auf Antenne Bayern. Und vor kurzem hat sie ihren eigenen Stern auf dem Hollywood Walk of Fame bekommen und hat erzählt, dass sie dort früher als Kind mit ihrem Papa öfter drüber gelaufen ist und sich nie hätte vorstellen können, dass da irgendwann mal ihr eigener Name steht. Also ich finde, das zeigt mal wieder, kein Traum ist zu groß. Und das lassen wir uns auch von keinem einreden. Und jetzt gibt's einen Song, den wahrscheinlich fast jeder kennt. Drops of Jupiter. Heute mal in einer ganz besonderen Unplugged-Version.

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6: Das Antenne Bayern-Wetter in Schwabach, Mittelfranken, 35 Grad, in Bad Kötzing in der Oberpfalz 34 Grad und in Bad Grönbach im Allgäu haben wir gerade 31 Grad. Ja, heute Mittag ist es richtig heiß, größtenteils bleibt es auch noch sonnig. Allerdings zieht sich so langsam stellenweise zu und es gibt immer mehr kleinere Hitzegewitter, die sich dann am späten Nachmittag vor allem Richtung Norden etwas mehr ausbreiten.
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6: Um 14 Uhr mit Tanja Nowak. Hallo.
8: Hallo. Die Technische Universität München ist erneut die beste Universität in der Europäischen Union. Im aktuellen World University Ranking belegt die TU München Platz 25 weltweit und bleibt damit Spitzenreiter in der EU. Wissenschaftsminister Blume betont, wissenschaftliche Exzellenz ist ein echter Wettbewerbsvorteil für den Freistaat. Auch andere bayerische Universitäten wie die LMU München und die Friedrich-Alexander-Universität Erlangen-Nürnberg schneiden hervorragend ab.
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8: Die USA und Iran wollen ihre Verhandlungen im schweizerischen Birkenstock laut Teheran an nur einem einzigen Tag abhalten. Zunächst sind Treffen mit den Vermittlern aus Pakistan und Katar geplant. Danach folgt das Gespräch mit der US-Delegation. Eine Verlängerung der Gespräche ist nicht vorgesehen. Der italienische Fernzugbetreiber Italo will ab 2028 mit 30 Fernzügen in Deutschland starten und rechnet mit bis zu 40% günstigeren Bahnpreisen im Fernverkehr. Das Unternehmen plant, rund 20% billiger als die Deutsche Bahn zu sein. Bis Ende Juni erwartet Italo nun die Entscheidung der Bundesnetzagentur. Der britische König Charles III. Will als erster britischer König seine Steuerzahlungen offenlegen. Es geht um Transparenz. Der König habe das selbst so entschieden, berichten britische Medien unter Berufung auf den Buckingham Palace. Er wird der erste britische König sein, der seine Steuerzahlungen freiwillig publik macht. Und was ihr heute noch Schönes erleben könnt, jetzt von unserem Bayern-Reporter Markus Pöpperl im Allgäu.
9: 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Die Staatslachklamm bei Sonthofen ist ein echtes Naturerlebnis und jetzt im Sommer ist es dort angenehm kühl. Der Gebirgsbach, der hat sich über Jahrtausende tief in den Fels gefressen. Es gibt enge Schluchten, Wasserfälle und steile Felswände. Von Winkel aus führt ein gut 2 Stunden langer Rundweg durch die Klamme und in der kann man nicht nur wandern, sondern auch mit Veranstaltern Canyoning-Touren machen oder Kletterrouten nutzen. Beides ist aber nur für Geübte und mit Ausrüstung geeignet.
6: Antenne Bayern Verkehrszentrum. Wir wollen, dass ihr gut ankommt. Es ist ordentlich was los auf den Straßen. Deshalb gibt es jetzt alle Staus ab einer Wartezeit von 20 Minuten für euch. 72 Minuten dauert es länger auf der A3 Passau Richtung Nürnberg zwischen Garham, Vilshofen und Hengersberg. Und auch von der A3, aber Nürnberg Richtung Passau zwischen Metten und der Kreuzung Deggendorf plant hier 25 Minuten mehr ein. Dann haben wir die A9 Nürnberg Richtung München zwischen dem Dreieck Holledau und Allershausen. Hier dauert es 58 Minuten länger. 46 Minuten dauert es länger auf der A8 Salzburg Richtung München zwischen Weyern und der Kreuzung München Süd. Und dann haben wir noch die A7 Fulda Richtung Würzburg zwischen dem Fulda Dreieck und Bad Brückenau-Volkers. Plant hier 20 Minuten mehr ein. Die neuesten Blitzer bayernweit. Nur bei uns geblitzt wird auf der B300 in Gachenbach. Außerdem steht einer in Weidenberg auf der B22 und noch einen haben wir auf der B472 in Habach. Und wenn ihr noch was gesehen habt, vielleicht einen Stau oder einen Blitzer, dann meldet sehr, sehr gerne einfach kostenlos durch unter der 0800 994 9000. Gute Fahrt!
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Ich hoffe, ihr genießt das Wetter heute, ob im Freibad, am See oder auch einfach ganz entspannt zu Hause. Der Sommer zeigt sich ja momentan wirklich von seiner allerbesten Seite. Und dazu passt jetzt dieser Klassiker wirklich perfekt. Here Comes the Sun, aber heute in einer besonders entspannten Version.

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8: Das Antenne Bayern Verkehrszentrum. Wir wollen, dass ihr gut ankommt. Vorsicht, es sind Fahrradfahrer auf der A70 Schweinfurt-Werneck Richtung Bamberg. Zwischen Schweinfurt-Hafen und Gochsheim fahrt hier. Bitte besonders vorsichtig, hier sind Fahrradfahrer auf der Straße. Ja, und es ist gut was los auf den Straßen. Deshalb gibt es jetzt alle Staus ab. Kommt. Vorsicht, es sind Fahrradfahrer auf der A70 Schweinfurt-Werneck Richtung Bamberg. Zwischen Schweinfurt-Hafen und Gochsheim fahrt hier. Bitte besonders vorsichtig, hier sind Fahrradfahrer auf der Straße. Ja, und es ist gut was los auf den Straßen, deshalb gibt es jetzt

0: 46 Minuten staut es sich auf der A8 Salzburg Richtung München zwischen Weyern und der Kreuzung München Süd. Und zu guter Letzt noch die A7 Fulda Richtung Würzburg zwischen dem Fulda Dreieck und Bad Brückenau Wildflecken plant hier 22 Minuten mehr ein. Die neuesten Blitzer bayernweit. Nur bei uns geblitzt wird auf der B301 in Attenkirchen und in Köditz steht noch ein Blitzer auf der A72. 110 sind hier erlaubt. Und falls ihr noch was gesehen habt, vielleicht ja einen Stau oder einen Blitzer, dann meldet sehr, sehr gerne einfach kostenlos durch 0800 994 9000. Eine gute und sichere Fahrt euch.
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Ja, was war das gestern für ein heißes Spiel? Also wortwörtlich die Führung für Deutschland in der 94. Minute durch Dennis Undaf. Was ein Traumtor. Ja, und damit sind wir neben der USA und Mexiko, obwohl die Gruppenphase noch nicht durch ist, schon offiziell im 16.

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8: Antenne Bayern-Wetter. Auch heute ist es richtig heiß bei uns im Freistaat. Bis zu 37 Grad sind drin. In Eichach haben wir gerade 34 Grad. In Lohr am Main sind es 32. Und in Arnstorf 33 Grad. So langsam zieht sich's aber etwas mehr zu und es bilden sich stellenweise kleine Hitzegewitter, die sich jetzt am Nachmittag vor allem im Norden etwas mehr ausbreiten. Gegen Abend wird's dann aber auch wieder schöner und morgen ist es dann weiter sehr warm, aber trocken und dazu gibt es ganz, ganz viel Sonne.
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8: Gleich ist es 15 Uhr und hier ist Tanja Nowak. Hi.
9: Hi, das heiße Wetter macht schon richtig Ferienfeeling. In Augsburg darf man sich wieder besonders auf eine Abkühlung freuen, denn für alle unter 18 ist der Freibadbesuch während der gesamten Sommerferien wieder kostenlos. Eingeführt wurde der kostenlose Eintritt in die Freibäder ja während Corona, weil viele Kinder damals kaum Schwimmunterricht hatten. Die Aktion wird beibehalten, damit sich auch Familien, bei denen das Geld nicht so locker sitzt, den Freibadbesuch leisten können.
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9: Die Unwetter über der Hauptstadt haben den Zeitplan beim finalen Tag der Berlin Tennis Open ordentlich durcheinandergewirbelt. Die Wassermassen haben das Gelände zum Teil überschwemmt, sodass sogar die Besucher evakuiert werden mussten. Wann die Veranstaltung beginnen kann, ist unklar. Erstmal muss das Gelände von den Wassermassen befreit werden. Irans Präsident Pezeshkian zeigt sich bereit, den USA schriftlich zu garantieren, dass der Iran kein Atomwaffenprogramm verfolgt. Ob dies Teil der aktuellen Gespräche heute in der Schweiz wird, ist noch offen. Pezeshkian hofft zudem auf finanzielle Vorteile, etwa die Freigabe von 6 Milliarden US-Dollar, die in Katar eingefroren sind. 1860 München sieht nach dem Bruch mit Investor Ismaik und dem Zwangsabstieg in die Regionalliga eine große Chance für einen Neuanfang. Der Löwe befreit sich von seinen Fesseln und zeigt Zähne, sagte Präsident Mang heute bei der Mitgliederversammlung. Und er erklärte, der Verein könne nun seine Zukunft selbst gestalten und plane bereits eine schlagkräftige Mannschaft sowie den Ausbau des Grünwalder Stadions auf rund 27.000 Plätze. Dafür gab es von den Mitgliedern Standing Ovations. Und was ihr heute noch Schönes erleben könnt, jetzt von unserem Bahnreporter Sascha Roos in Oberbayern.
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10: Schönen Sonntag. Taucht ein in die Welt der Römer. Beim großen Römerlager im Lokschuppen in Rosenheim in Oberbayern erwarten euch Legionäre, Handwerker, Gladiatoren und sogar ein paar Kelten, die sich unter die Römer gemischt haben. Gruppen aus Deutschland, Österreich und Italien zeigen Formationsübungen, Ausrüstungen und den Alltag der Legionen zum Anfassen. Dazu gibt es spektakuläre Gladiatorenkämpfe, authentisches Handwerk und historische Kleidung.
8: Das Antenne Bayern Verkehrszentrum. Wir wollen, dass ihr gut ankommt. Es gab einen Unfall auf der A6 Pilsen Richtung Nürnberg zwischen Leuchtenberg und Wernberg Ost. Und Vorsicht, hier liegen noch Gegenstände auf der Straße. Aktuell wird der Verkehr an der Unfallstelle vorbeigeleitet. Und Vorsicht, es sind Personen und eine Ölspur auf der A7 Füssenreute Richtung Ulm zwischen Memmingen Süd und dem Kreuz Memmingen. Dann staut es sich auf der A3 Passau Richtung Nürnberg zwischen Garham, Vilshofen und Hengersberg. Hier dauert es 79 Minuten länger. Dann auch von der A3, aber Nürnberg Richtung Passau zwischen Metten und der Kreuzung Deggendorf plant hier 19 Minuten mehr ein. Und von der A8 Salzburg Richtung München zwischen Bayern und dem Hofoldinger Forst. Hier dauert es 29 Minuten länger. Die neuesten Blitzer bayernweit nur bei uns. Geblitzt wird in Markt Einersheim auf der B8 im 100er Bereich. Und noch ein Blitzer steht auf der B299 in Ursensäulen. 120 sind hier erlaubt. Und wenn ihr noch was gesehen habt, vielleicht hier einen Stau oder einen Blitzer, dann klingelt sehr, sehr gerne einfach kostenlos durch. 0800 994 9000. Gute Fahrt!
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8: Hi, schönes Wochenende euch. Ich hoffe, ihr genießt den Tag und lasst es euch so richtig gut gehen. Findet bei den Temperaturen auch irgendwo eine kleine Abkühlung. Wir machen jetzt erstmal weiter mit Lola Young und Messi.

Hello und happy Sunday. Ja, der Sommer ist gerade wirklich in vollem Gange. Über 30 Grad WM-Stimmung noch dazu. Und hoffentlich irgendwo auch eine kleine Abkühlung. Egal ob am See, im Freibad oder einfach mit einem Eis in der Hand. Ne? Bei der Hitze, da darf es doch auch mal die ein oder andere Kugel mehr sein, oder? Wir lassen es uns auf jeden Fall schmecken. Jetzt mit einer super chilligen Version von Bagging.

0: 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Antenne Bayern, Leica Moser und Indra hier.
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8: Das Antenne Bayern Verkehrszentrum. Wir wollen, dass ihr gut ankommt. Es ist gut was los heute Nachmittag auf den Straßen. Deshalb gibt's jetzt alle Staus ab einer Wartezeit von über 15 Minuten. 80 Minuten dauert's länger auf der A3. Passau Richtung Nürnberg zwischen Garham, Vilshofen und Hengersberg. Auch von der A3, aber Nürnberg Richtung Passau zwischen Metten und der Kreuzung Deggendorf plant hier 16 Minuten mehr ein. 94 Minuten staut es sich auf der A7 Füssenreuth Richtung Ulm zwischen Woringen und der Kreuzung Memmingen. Dann 6 Kilometer Stau ebenfalls auf der A7, aber Fulda Richtung Würzburg zwischen dem Fulda Dreieck und Bad Brückenau-Wildflecken. Hier dauert es 17 Minuten länger. Und dann noch von der A8 Salzburg Richtung München zwischen Bayern und der Kreuzung München Süd plant hier 19 Minuten mehr ein. Und die neuesten Blitzer bayernweit nur bei uns geblitzt. Und Bad Brückenau-Wildflecken, hier dauert es 17 Minuten länger. Und dann noch von der A8 Salzburg Richtung München zwischen Bayern und der Kreuzung München Süd plant hier 19 Minuten mehr ein. Und die neuesten Blitzer Bayern.

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Miley Cyrus mit Flowers auf Antenne Bayern. Ja, und Charlie Puth, er hat gerade wirklich allen Grund zur Freude. Der Gute ist nämlich vor ein paar Monaten zum allerersten Mal Papa geworden. Sein kleiner Sohn heißt Jude und auf Insta veröffentlicht er immer mal wieder kleine, süße, gemeinsame Momente. Also schaut da gern mal vorbei, ist wirklich super, super sweet. Und jetzt ist er hier mit einem absoluten Klassiker, One Call Away. Heute aber in der Akustikversion.

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1: Ja, gleich gibt's wieder Musik. 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
3: Das Antenne Bayern Wetter. Ja, so langsam gibt's immer mehr Hitzegewitter. Vor allem im Norden breiten die sich gerade etwas mehr aus. Es ist auch weiterhin heiß, beziehungsweise eher schwül. In Hof haben wir gerade 29 Grad, in Rosenheim sind's 31 Grad und in Hohenfeld 32 Grad. Gegen Abend verziehen sich dann aber die Gewitter und es wird wieder etwas schöner.
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3: Jetzt ist es 16 Uhr und hier ist Tanja Nowak. Hallo.
5: Hallo. Bad Füssing in Niederbayern gehört weiter zu den erfolgreichsten Gesundheits- und Urlaubsorten in Deutschland. Das zeigen aktuelle Zahlen vom Deutschen Wirtschaftswissenschaftlichen Institut für Fremdenverkehr. Der Ort macht mit seinen Einrichtungen und Betrieben rund 300 Millionen Euro Umsatz und viel davon bleibt direkt bei den Menschen in der Region. Obwohl es heute weniger Betten und Übernachtungen gibt als früher, steigt der Umsatz weiter.
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5: In einer halben Stunde kämpft der FC Bayern Basketball im Münchner SAP-Garten im letzten Spiel um die Meisterschaft in der Basketball-Bundesliga. In der Finalrunde steigt das fünfte und entscheidende Spiel gegen Alba Berlin. Die Münchner wollen zum dritten Mal nacheinander die Meisterschaft feiern. Nach dem Zugunglück in München sind die Bergungsarbeiten abgeschlossen. Die entgleisten Waggons stehen wieder auf den Schienen. Die betroffene Straße bleibt wegen Schäden aber teilweise gesperrt. Der Verkehr wird umgeleitet. Bei dem Unfall war ein Rangierbegleiter ums Leben gekommen. Im vergangenen Jahr wurden in Bayern knapp 1,3 Milliarden Euro Elterngeld ausgezahlt, etwas weniger als im Vorjahr, was am Geburtenrückgang liegt. 2025 wurden im Freistaat rund 110.500 Kinder geboren. Das sind fast 3.800 weniger als zuvor. Das Elterngeld beträgt meist 65% des Nettolohns, mindestens 300 und höchstens 1.800 Euro pro Monat. Was ihr heute noch Schönes erleben könnt, jetzt von unserem Bayern-Reporter Markus Pöpperl im Allgäu.
6: 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So etwas gibt's nur hier im Allgäu. Der Alpspitz-Splash in Nesselwang ist der weltweit einzige schwimmende Kletterpark auf einem Beschneiungsteich. Es gibt drei verschiedene Parcours. Die Hängebrücken, Seilrutschen und Hangelleitern führen von einer Plattform zur nächsten. Das Ganze knapp 2 Meter über dem Wasser. Und wer die Balance verliert, der wird nass. Bei den aktuellen Temperaturen ist das aber kein großes Problem.
3: Das Antenne Bayern Verkehrszentrum. Wir wollen, dass ihr gut ankommt. Eine ungesicherte Unfallstelle und zwar auf der A6. Nürnberg Richtung Heilbronn zwischen Feuchtwangen Nord und dem Kreuz Feuchtwangen-Crailsheim. Außerdem liegen hier noch Gegenstände auf der Straße. Dann staut es sich auf der A3. Passau Richtung Nürnberg zwischen Garham, Vilshofen und Hengersberg. Hier dauert es 72 Minuten länger. 8 Kilometer Stau auf der A95 Garmisch-Partenkirchen Richtung München zwischen dem Dreieck Starnberg und München-Sendling Süd. Hier braucht ihr 14 Minuten länger. Und dann haben wir noch die A8 Salzburg Richtung München zwischen Bayern und dem Kreuz München Süd. Hier staut es sich auf 25 Minuten. Die neuesten Blitzer bayernweit nur bei uns. Ein Blitzer steht auf der B25 in Harburg und der Johannes hat auch noch einen in Gartenbach auf der B300 im 70er Bereich gesehen. Danke dir fürs Durchgeben. Und falls ihr noch was gesehen habt, vielleicht ein Stau oder ein Blitzer, dann klingelt sehr, sehr gerne einfach kostenlos durch 0800 994 9000. Eine gute Fahrt.
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3: Hello, ich hoffe, ihr habt alle bisher ein Hammerwochenende, könnt das Wetter genießen und auch einfach mal ein bisschen abschalten. Wir machen jetzt direkt weiter mit Callum Scott und Whitney Houston. I wanna dance with somebody.

0: So, bei den Temperaturen momentan nimmt man ja wirklich jeden Sommerhack mit, den es gibt, oder? Ich habe auf TikTok gesehen, man soll ein feuchtes und kaltes Handtuch vor den Ventilator hängen, natürlich mit etwas Abstand, und schon soll es wie so eine kleine Klimaanlage sein. Und wer keinen Ventilator hat, mein persönlicher Favorit, einfach noch ein Eis mehr essen, das hilft immer.
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3: Antenne Bayern Verkehrszentrum. Wir wollen, dass ihr gut ankommt. Es staut sich auf der A3 Passau Richtung Nürnberg zwischen Garham-Vilshofen und Hengersberg. Hier braucht ihr 84 Minuten länger. 3 Kilometer Stau auf der B388 Erding Richtung Vilsbiburg zwischen Taufkirchen und Mosen plant hier 33 Minuten mehr ein. 18 Minuten Stau auf der A7 Füssenreuth Richtung Ulm zwischen Memmingen Süd und Dettingen an der Iller. Und dann noch von der A8 Salzburg Richtung München zwischen Bayern und dem Hoferdinger Forst. Hier dauert 17 Minuten länger. Die neuesten Blitzer bayernweit nur bei uns. Geblitzt wird in Markt Einersheim auf der B8. Außerdem steht einer in Nürnberg auf der B4 im 70er Bereich. Und wenn ihr noch was gesehen habt, vielleicht einen Stau oder einen Blitzer, dann meldet sehr, sehr gerne einfach kostenlos durch 0800 994 9000. Eine gute und sichere Fahrt euch.

Cool Kids auf Antenne Bayern. Ja, und Ed Sheeran hat jetzt verraten, dass er sich nach seiner aktuellen Tour erstmal eine kleine Auszeit nehmen möchte, um mehr Zeit mit seinen Kindern zu verbringen. Also ich finde, das ist ein ziemlich guter Grund. Und an alle Fans, keine Sorge, man wird bestimmt trotzdem immer mal wieder was von ihm hören. Hier ist er jetzt erstmal mit Shape of You, aber in einer besonders chilligen Akustikversion.

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2: Das Antenne Bayern-Wetter. Ja, gerade gibt's nur wenige Sonnenfenster, es ist mehr bewölkt und vor allem gibt's immer mehr Hitzegewitter. In Haßfurt haben wir gerade 33 Grad, in Kaufbeuren sind 32 Grad und in Grafenau 26 Grad. Die Gewitter sollten jetzt aber gegen Abend immer mehr verziehen, denn morgen bleibt es trocken, heiß und sonnig.
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2: Um 17 Uhr mit Tanja Nowak. Hi.
4: Hallo. Nachwuchsjournalisten aus dem Freistaat haben beim Schülerzeitungswettbewerb der Länder einige Preise abgeräumt. Und die haben sie im Bundesrat überreicht bekommen in Anwesenheit von Bundesratspräsident Andreas Bovenscholte. Also richtige Ehre. Ausgezeichnet wurden unter anderem die Förderschulzeitung Kunterbunte Schatztruhe aus Passau, der Walburg-Express aus Eltmann, die Gymnasiumszeitung Kammerjäger aus Freising und die Online-Zeitung Schillerecho aus Aschaffenburg. Und auch Berufsschulzeitungen aus Würzburg und Freising gehören zu den Gewinnern. Herzlichen Glückwunsch.
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4: Die Rentenkommission hat ihre Empfehlungen vorgelegt. Unter anderem soll das Renteneintrittsalter langsam steigen. Im Jahr 2051 würden dann zum ersten Mal Menschen erst mit 68 Jahren in Rente gehen. Weitere Vorschläge, auch Politiker und Selbstständige zahlen Beiträge. Und ein Teil soll am Aktienmarkt investiert werden, damit sich das Geld vermehrt. Die bayerische Staatsregierung sieht die geplante Streichung der Einspeisevergütung für Solaranlagen kritisch und warnt vor einem Rückgang beim Ausbau von Photovoltaikanlagen. Sie plädiert für ein schrittweises Vorgehen, um den Markt nicht auszubremsen. Besonders Bayern als sonnenreiches Bundesland würde laut den Grünen im Landtag unter einer abrupten Streichung leiden. Zum Basketball. Wer wird deutscher Basketballmeister 2026? Kann der FC Bayern München seinen Titel erneut verteidigen und zu Hause zum dritten Mal in Folge Meister werden? Die Münchner wollen das unbedingt. Und zu Beginn des zweiten Viertels sieht's momentan gut aus. Alba Berlin hat erstmal ordentlich gestartet, aber jetzt kommen die Münchner. Momentan steht es 30-20 für die Bayern. Und was ihr heute noch Schönes erleben könnt, jetzt von unserer Bayern-Reporterin Tanja Hugger in Niederbayern.
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5: Schönen Sonntag, ja, und da bietet sich ein Ausflug hier ins Tierfreigelände im Nationalpark Bayerischer Wald an, denn es ist schön schattig, überall Bäume. Da kann man Luchse beobachten, Wölfe, Wildkatzen, Greifvögel. Für die Kinder gibt es im Nationalparkzentrum Falkenstein außerdem einen neuen Spielplatz, besser gesagt mehrere Spielstationen. Also da können sie wie ein Eichhörnchen in die Baumkronen kraxeln oder wie Käfer durch Holzgänge krabbeln.
2: Das Antenne Bayern Verkehrszentrum. Wir wollen, dass ihr gut ankommt. Eine ungesicherte Unfallstelle auf der A92 München Richtung Deggendorf zwischen Pilzing, Groß-Kölnbach und Landau an der Isar. Dann staut es sich auf der A3 Passau Richtung Nürnberg zwischen Garham, Vilshofen und Hengersberg. Hier dauert 67 Minuten länger. 5 Kilometer Stau auf der A7 Füssenreute Richtung Ulm zwischen Memmingen Süd und Dettingen an der Iller. Plant hier 12 Minuten mehr ein. Und zu guter Letzt die A8 Salzburg Richtung München zwischen Bayern und der Kreuzung München Süd. Hier dauert es 21 Minuten länger. Die neuesten Blitzer bayernweit. Nur bei uns ein Blitzer steht in der Bucher Hauptstraße in Nürnberg. Außerdem wird auf der B12 in Hohenlinden im 70er-Bereich geblitzt. Und wenn ihr noch was gesehen habt, vielleicht einen Stau oder einen Blitzer, dann klingelt sehr, sehr gerne einfach kostenlos durch 0800 994 9000. Eine gute und sichere Fahrt.
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2: Hello, ich hoffe, ihr hattet bisher alle ein Hammerwochenende und noch ist es ja nicht um. Also genießt weiterhin den Sonntagnachmittag.

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Hi, ich hoffe, es geht euch allen gut und ihr genießt den Sommersonntag so richtig. Vielleicht schmeißt ihr ja gleich noch den Grill an. Die Gewitter sollten auch so langsam verziehen und dann können wir den Abend ganz gemütlich draußen ausklingen lassen. Wir entspannen jetzt auf jeden Fall alle zusammen mit Everybody Wants to Rule the World. Yeah.

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3: Das Antenne Bayern Verkehrszentrum. Wir wollen, dass ihr gut ankommt. Eine ungesicherte Unfallstelle auf der A3 Würzburg Richtung Nürnberg zwischen Erlangen-Frauenaurach und dem Kreuz Fürth-Erlangen. Und noch eine ungesicherte Unfallstelle und zwar auf der A92 München Richtung Deggendorf zwischen Pilzing, Großkölnbach und Landau an der Isar. Außerdem staut es sich auf der A8 München Richtung Stuttgart zwischen Märklingen und Mühlhausen. Hier dauert es 14 Minuten länger. Und 17 Minuten braucht ihr länger, wenn ihr auf der A8 Salzburg Richtung München zwischen Weihern und dem Kreuz in München Süd unterwegs seid. Die neuesten Blitzer bayernweit. Nur bei uns geblitzt wird auf der A72 in Köditz im 120er-Bereich. Und die Leonie hat auch noch einen gesehen. Und zwar in Habach am Hinterfeld. 70 dürft ihr hier fahren. Danke dir fürs Durchgeben. Und wenn ihr auch noch was gesehen habt, dann macht's wie Leonie. Klingelt gerne kostenlos durch. 0800 994 9000. Gute Fahrt.
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und einen schönen Sonntag euch. Momentan sind die Abende ja ein bisschen länger, zumindest für alle Fußballfans. Um 18 Uhr ist Anpfiff bei Spanien gegen Saudi-Arabien. Mal schauen, ob sich die Spanier heute ein bisschen besser schlagen werden. Und um 21 Uhr geht's dann nochmal weiter mit Belgien gegen Iran. Habt einen wunderschönen Abend und hier ist jetzt Umbrella.

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6: Das Antenne Bayern-Wetter. Heute schwül, heißer Abend in Bayern. Teils kühlen, aber gerade Gewitter im Süden Bayerns ab, die aber dann schnell wieder Ruhe geben. Aktuell melden Heilbach in Unterfranken 33 Grad, Haar in Oberbayern 28 und in Tirschenreuth in der Oberpfalz habt ihr 27 Grad. Heute Nacht geht's ein bisschen runter, 20 bis 14 Grad. Morgen scheppern dann in der Osthälfte einige teils kräftige Hitzegewitter durch und es geht wieder hoch, 29 bis 36 Grad.
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6: Es ist 18 Uhr mit Tanja Nowak. Servus.
8: Servus. Die Technische Universität München ist erneut die beste Universität in der Europäischen Union. Im aktuellen World University Ranking belegt die TU München Platz 25 weltweit und bleibt damit Spitzenreiter in der EU. Wissenschaftsminister Blume betont, wissenschaftliche Exzellenz ist ein echter Wettbewerbsvorteil für den Freistaat. Auch andere bayerische Universitäten wie die LMU München und die Friedrich-Alexander-Universität Erlangen-Nürnberg schneiden hervorragend ab.
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8: Titel-Showdown in der Basketball-Bundesliga. In München kämpft der amtierende deutsche Meister um die Titelverteidigung gegen Alba Berlin. Zum Ende des dritten Drittels führt Bayern München mit 61 zu 48. Ein paar Minuten sind's noch. Daumen drücken. Das Angebot von Pflegeplätzen in Bayern wird weiter ausgebaut. Gesundheitsministerin Gerlach teilte mit, dass 3 Millionen Euro Fördergeld in ein neues Pflegeheim im oberpfälzischen Tiefenbach fließen. Mit dem Geld aus dem Programm Pflegesonar entstehen dort 50 Pflegeplätze. Spanien bleibt das beliebteste Sommerziel der Deutschen, gefolgt von Griechenland und Italien. Besonders gefragt sind Palma de Mallorca, Barcelona und auch London. 3/4 der Deutschen buchen ihren Sommerurlaub mehr als 3 Monate im Voraus. Und was ihr heute noch Schönes erleben könnt, jetzt von unserer Bayern-Reporterin Birgit Behringer in Unterfranken.
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9: Schönen Sonntag. In Röttingen laufen die Frankenfestspiele mit vielen Theater- und Musical-Vorführungen für Erwachsene, ja, aber auch für und mit Kindern. Das junge Theater der Frankenfestspiele feiert sein 10-jähriges Jubiläum auf Burg Brattenstein mit einem großen Konzert. Ab 6:30 singen rund 280 Kinder und Jugendliche aus der ganzen Region mit. Viele stehen oder standen auch schon bei den Kinderstücken mit auf der Bühne.
6: Wir wollen, dass ihr gut ankommt, das Antenne Bayern Verkehrszentrum. Bisschen was los heute an diesem Sonntagabend. A3, fangen wir an, Passau Richtung Nürnberg. Hier zwischen Iggensbach und Hengersberg. 46 Minuten länger für euch, 7 Kilometer Stau. Dann die A7 Füssenreute Richtung Ulm. Hier zwischen Altenstadt an der Iller und dem Dreieck Hittistetten. 12 Kilometer zäh fließend, Echtzeitmessung schlägt an. 15 Minuten mehr für euch. Die A8 Salzburg Richtung München. Hier zwischen Weihen und dem Kreuzung München Süd. 16 Minuten mehr nach 11 Kilometer Stau. A8 München Richtung Stuttgart haben wir noch zwischen Merklingen und Mühlhausen. 10 Kilometer zäh fließend, auch hier eine Echtzeitmessung. 15 Minuten müsst ihr draufpacken. Und noch die A95 Garmisch-Partenkirchen Richtung München zwischen München-Kreuzhof und München-Sending-Süd. Hier ist die linke Spur nach einem Unfall blockiert und Achtung, es sind Personen auf der Fahrbahn. Die neuesten Blitzer bayernweit nur bei uns. Auf der A72 Köditz in Oberfranken hier nur 120 erlaubt und nur 50 erlaubt auf der B4 bei Nürnberg. Wenn ihr noch was gesehen habt, Staus oder Blitzer, meldet das gerne kostenlos unter der 0800 994 9000. Danke, gute Fahrt.
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6: Witzen wir uns durch den Sonntagabend, backen wir es mit diesem Millennium-Hit. Flashback aus den 90ern. Und natürlich alle aktuellen Hits. Grüße euch.

0: Euer Sonntagabend mit Sia, Bayerns beste Musik. Gimme Love, gebt uns Tore.
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0: Ja, der Ball rollt in Atlanta, Spanien gegen Saudi-Arabien. Ist ja schon eine große Frage heute vor Beginn des Spiels gewesen. Gelingt Spanien ein Konter, nachdem, sage ich jetzt mal vorsichtig, missglückten WM-Auftakt gegen Kap Verde? Und wie soll ich sagen, es sieht anders aus. 15 Minuten gespielt und er macht's ja mal. Sein erster WM-Treffer übrigens. 1:0. Spanien führt gegen Saudi-Arabien. Wir bleiben für euch am Ball.
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0: Das Antennebahn-Verkehrszentrum, wir wollen, dass ihr gut ankommt. Wir haben eine Geisterfahrermeldung. Bitte Obacht, A3 Nürnberg-Passau, hier zwischen Neumarkt-Ost und Fellburg. Da der Geisterfahrer unterwegs. Bitte überholt nicht und fahrt äußerst vorsichtig. Wir wiederholen A3 Nürnberg-Passau zwischen Neumarkt-Ost und Fellburg. In beiden Richtungen, Achtung, ein Geisterfahrer. Bitte überholt nicht und fahrt äußerst vorsichtig. Wir melden natürlich sofort, wenn die Gefahr vorüber ist.
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0: Es ist 6:30. Wir wollen, dass ihr gut ankommt. Das Antennebahn-Verkehrszentrum. Hier nochmal gleich die Geisterfahrermeldung. Auf der A3 Nürnberg-Passau, hier zwischen Neumarkt-Ost und Fellburg. Bitte überholt hier nicht und fahrt äußerst vorsichtig. Geisterfahrer auf der A3 Nürnberg-Passau, hier zwischen Neumarkt-Ost und Fellburg. Äußerst vorsichtig fahren. Und überholt nicht. Wimmeln natürlich sofort, wenn die Gefahr vorüber ist. Weiter geht's. Auf der A3 Passau Richtung Nürnberg. Hier zwischen Iggensbach und Hengersberg. Da hängt 6 Kilometer Stau. 39 Minuten schlägt der Echtzeitmessung aus. A7 Fürstenreuth Richtung Ulm. Hier zwischen Illertissen und dem Dreikittistetten 11 Kilometer zähfließender Verkehr. Auch hier 13 Minuten mehr für euch. Dann die A73 Bamberg Richtung Suhl. Hier bitte Obacht. Zwischen Bad Staffelstein und Lichtenfels Nord sind Tiere auf der Fahrbahn unterwegs. Und auf die A99 Ostumfahrung München Richtung Nürnberg. Hier zwischen Kirchheim bei München und Aschheim-Ismaning eine ungesicherte Unfallstelle durch einen Busunfall. Den neuesten Blitzer Bayernweit nur bei uns. Da steht einer auf der B472 Habach in Oberbayern. Hier nur 70 erlaubt und im 20er-Bereich an der Leite in Oberfranken und zwar in Wunsiedel. Wenn ihr noch was gesehen habt, Staus oder Blitzer, meldet das gerne kostenlos unter der 0800 994 9000. Danke und gute Fahrt.
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Volksantenne beim Verkehrszentrum. Wir wollen, dass ihr gut ankommt. Wir haben die A3 Passau und Nürnberg. Neuer Geisterfahrer zwischen Rastplatz Spitzigberg und Neumarkt in der Oberpfalz. Achtung hier bitte, nicht überholen. Und überholt nicht vorsichtig auf beiden Richtungsfahrbahnen. Ich wiederhole, A3 Passau und Nürnberg zwischen dem Rastplatz Spitzigberg und Neumarkt in der Oberpfalz in beiden Richtungen. Achtung, hier ein Geisterfahrer. Bitte überholt nicht und fahrt äußerst vorsichtig. Wir geben natürlich sofort durch, wenn die Gefahr

0: ist euer Sonntagabend. Wir blicken kurz auf die Strecken des Antennebahnverkehrszentrums. Wir wollen, dass ihr gut ankommt. Immer noch der Geisterfahrer. Obacht bitte zwischen dem Rastplatz Spitzigberg und Neumarkt in der Oberpfalz. Bitte fahrt hier äußerst vorsichtig und überholt nicht. Nochmal Geisterfahrer auf der A3 Passau Nürnberg hier zwischen Rastplatz Spitzigberg und Neumarkt in der Oberpfalz. Bitte fahrt äußerst vorsichtig und überholt nicht. Wir melden natürlich sofort, wenn die Gefahr vorüber ist. So, ihr Lieben, euer Sonntagabend. Ich grüße alle, die gerade so tun, als wäre morgen noch kein Montag. Für die nächsten Stunden gilt aber bitte weiter Sommerabend genießen. Radio laut, Fenster auf, Luft rein und ein bisschen dahin datteln, wie wir so schön sagen. Also chillen. Schreibt uns eine WhatsApp oder klingelt durch. 0800 994 1000. Mario und Gita ist da. Wer da?
1: Grüß dich, ein Manuel aus Niederbayern hast du dran.
0: Servus, wo genau in Niederbayern, Manuel?
1: In Aldersbach.
0: Wo bist du denn gerade? Bist du draußen, also bei der Hitze, ne? Oder bist du eher irgendwo im Keller?
1: Wir sind gerade tatsächlich im gekühlten Hause.
0: Sag mal, was darf bei dir an so einem heißen Wochenende dann niemals fehlen? Was muss sein?
1: Auf jeden Fall ein gekühltes Getränk, ja? Und auf jeden Fall ein Planschbecken zum Einspringen.
0: Hast du sowas?
1: Na sicher, allein für die Kinder.
0: Ah, oh, da muss der Papa mit. Wie viel hast du denn?
1: Ich habe 2 Kinder.
0: Ach, wer ist das?
1: Das ist die Sophia, meine 2-jährige Tochter.
0: Hallo Sophia, da ist die Marion, die auch so schwitzt. Servus.
1: Sag mal hallo.
0: Na, das bin ich nicht, leider. Du, und was ist dein ultimativer Trick gegen die Hitze? Also Planschbecken haben wir schon mal, kaltes Getränk, was noch?
1: Abkühlen und vielleicht ab und an mal ein kühles Eis essen.
0: Kennst du auch die Steckerleisspuren? Also man weiß immer, wo das Kind ist, weil dann ist das Steckerleis verteilt auf dem Boden. Kennst du nicht?
1: Na, tatsächlich, das kenne ich nicht.
0: Oder was auch immer ist, man hat als Eltern immer Steckerleis in der Hand.
1: Das stimmt. Und einen Blutschfinger, den kennt man noch von früher.
0: Na, freilich, der tropft dann so schön bis zum Ellbogen runter. So kehrt sich. Ja, lieber Manuel, liebe Grüße an deine süße Familie.
1: Dankeschön dir.
0: Sophia, pfiatti.
1: Sag mal tschüss.
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5: Das Antenne Bayern-Wetter, da hat es ein bisschen gescheppert in Bayern. Aber die Schauer und Gewitter klingen jetzt langsam ab. Für euch wird es nach und nach ruhiger. Aktuell melden Klingenberg am Main in Unterfranken 31 Grad, Kissing in Schwaben 30 und Straßkirchen in Niederbayern, bei euch hat es 22 Grad. In der Nacht meist klar, 14 bis 20 Grad. Morgen dann wieder Hitze Montag bei 29 bis 36 Grad. Später sind ein paar Hitzegewitter dabei.
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6: Mit Tanja Nowak um 19 Uhr. Schönen guten Abend. Alba Berlin ist deutscher Basketballmeister. Was für ein Krimi. Die Hauptstädter gewinnen in der Finalserie das entscheidende fünfte Spiel beim FC Bayern München mit 84 zu 81. Und das, obwohl Bayern zur Halbzeit mit 20 Punkten vorn gelegen hatte. Dank einer starken Aufholjagd drehen die Berliner am Ende das Spiel und sichern sich damit ihren 12. Bundesligatitel. Bei einer Drogenrazzia nahe Paris hat die Polizei zufällig ein Gemälde von Pablo Picasso entdeckt. Es wird nun wegen Diebstahls und Hehlerei ermittelt. Vermisst wird in Frankreich das Picasso-Werk Pigeon en Petit Pois, das heißt also Taube mit grünen Erbsen, das 2010 aus dem Pariser Museum für moderne Kunst gestohlen wurde. Der Sozialverband Deutschland und die Gewerkschaft Verdi reagieren enttäuscht auf die bislang bekannt gewordenen Vorschläge der Rentenkommission. Verdi-Chef Wernicke kritisiert vor allem eine schrittweise Anhebung des Renteneintrittsalters. Die Rentenkommission will nach monatelangen Beratungen am Dienstag ihre 30 Vorschläge an die Regierung übergeben. Ronny Thurau.
7: Schon die derzeitige Rente mit 67 sei in anstrengenden Berufen unerreichbar, so Verdi-Chef Wernicke. Ein noch höheres Renteneintrittsalter sei deshalb abzulehnen. Nach Medienberichten sehen die Rentenkommissionsvorschläge allerdings Sonderregeln vor für gesundheitlich belastete Menschen. Den Sozialverband stört insbesondere die neue Rentensäule am Kapitalmarkt, denn deren Erträge seien nicht kalkulierbar. Auch Ökonomen und Opposition kritisieren viele Vorschläge. Kritik von allen Seiten könnte allerdings auch ein Zeichen für einen ausbalancierten Kompromiss sein.
6: Bundesinnenminister Dobrindt will Abschiebungen nach Afghanistan deutlich ausweiten und künftig 3 Charterflüge pro Monat ermöglichen, zusätzlich zu Einzelabschiebungen per Linienflug. Grundlage sind technische Gespräche mit den Taliban, die Deutschland ja nicht als Regierung anerkennt. Zuletzt wurden 32 Straftäter abgeschoben, darunter Männer mit schweren Delikten. Und das trendet gerade online. Die Gerüchteküche brodelt, dass Britenpremier Keir Starmer morgen zurücktreten will. Einer tut mal wieder so, als sei das schon sicher, US-Präsident Donald Trump. Bei Truth Social schreibt er, Keir Starmer wird als Premierminister des Vereinigten Königreichs zurücktreten. Er ist bei 2 sehr wichtigen Themen kläglich gescheitert, Einwanderung und Energie. Es ist nicht das erste Mal, dass Trump Starmer öffentlich zu demütigen versucht. Schon seit Monaten schoss sich der US-Präsident immer wieder auf den Britenpremier ein. Zuletzt wegen eines Zoffs um die Insel Diego Garcia im Indischen Ozean.
5: Das Antennebahn-Verkehrszentrum, wir wollen, dass ihr gut ankommt. Wir haben immer noch den Geisterfahrer unterwegs auf der A3 Passau-Nürnberg. Hier in beiden Richtungen zwischen Rastplatz-Spitzigberg und Neumarkt in der Oberpfalz. Bitte fahrt hier besonders vorsichtig. Überholt nicht, wir melden natürlich sofort, wenn die Gefahr vorüber ist. So, weiter geht's auf der A3 Passau Richtung Nürnberg, hier zwischen Igensbach und Hengersberg. 31 Minuten mehr für euch, 5 Kilometer Stau. Dann die A3 Passau Richtung Linz, zwischen Passau Süd und Pocking. Obacht hier, Fahrzeugteile auf der Fahrbahn. Die A8 München Richtung Salzburg, zwischen dem Kreuz München Süd und Wuffeldinger Forst. Auch hier Reifenteile auf der Fahrbahn. Die A7 Füssenreute Richtung Ulm hier zwischen Illertissen und den drei Kittistädten. 10 Kilometer, immer noch zäh fließend. Ihr braucht hier 11 Minuten länger. Auf der A9 Berlin Richtung Nürnberg zwischen Talbrücke, Trockau und Pegnitz hier eine ungesicherte Unfallstelle. Die A99 liegt noch vor. Ostumfahrung München Richtung Nürnberg hier zwischen Kirchheim bei München und Aschheim-Ismaning. Nach einem Busunfall immer noch hier die Unfallstelle ungesichert. Und noch die B17 Landsberg Richtung Augsburg zwischen Klein-Eitingen und Königsbrunn Süd. 3 Kilometer Stau, ihr braucht hier 21 Minuten länger. Die neuesten Blitzer bahnweit nur bei uns. Da steht einer in Köditz in Oberfranken auf der A72, hier nur 120 erlaubt. Wenn ihr noch was gesehen habt, Staus oder Blitzer, meldet das immer gerne kostenlos unter der 0800 994 9000. Gute Fahrt euch.
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5: Ich freue mich, wir haben diesen Millennium-Hit. Wunderbaren Klassikerhammer, Flashback aus den 90ern. Vorfreude und jetzt ein Hit von heute. Schönen Sonntag euch.

Und hier ist das Antenne Bayern Verkehrszentrum mit der Warnung auf der A3 Passau Nürnberg zwischen dem Rastplatz Spitzigberg und Neumarkt in der Oberpfalz. Die Gefahr durch den Geisterfahrer besteht nicht mehr.

0: Superstars, das Ergebnis Sommerfeeling auf die Ohrwaschel war längst überfällig. Jennifer Lopez und David Guetta hier auf Antenne Bayern. Save me tonight. Euer Sonntagabend. So ein bisschen die magische Zeit zwischen, das war's jetzt schon wieder, gell? Oder machen wir uns nur eins auf? Hä? Diese kleine Lücke nutzen wir mit euch, ob zu Hause oder unterwegs. Schickt eine Sprachnachricht oder klingelt durch 0800 94 1000. Marion Schieder hier. Wen habe ich dran?
1: Da, Christoph ist da dran.
0: Auch unterwegs?
1: Auch unterwegs.
0: Wo bist du denn?
1: Wir sind gerade in Betting bei meinem Spezi. Und da haben wir heute die Kindesentkündung gehabt, was er jetzt kriegt. Ob es ein Bub oder ein Dirndl ist. Jetzt ist es ein Bub geworden. Deswegen schicke ich jetzt da eine Grüße hier.
0: Da kommt jetzt was auf Sie zu, gell?
1: Ja. Wir haben selber 4 Kinder, also da weiß man, was man hat.
0: Ja, du bist sein Spätzl, du musst an seiner Seite sein.
1: Ja.
0: Also ein Bub jetzt. Also dann ist in den nächsten Monaten alles klar, aber halt auch die nächsten Jahre, gell?
1: Die nächsten 18 Jahre, also definitiv.
0: Ja, das sagst du. Also die nächsten 18, wenn es langt, gell?
1: Ja, wenn es langt, bis dann mal endlich dahin hat, dass man mal wieder sagen kann, man hat ein bisschen seine Freizeit mit der Frau wieder.
0: Wie ist denn so die Altersgruppe bei dir aufgestellt zu Hause?
1: 10, 8, 5 und 1,5.
0: Ja, dann hast du auch was zu tun. Steh deinem Spätzl bei, in Freude, wie in allem, was ansteht.
1: Das mache ich.
0: Dann komm gut heim, gell?
1: Mache.

0: Wir lieben Bayern.
1: Und unsere einzigartigen Feste.
0: So wie jetzt in Unterfranken. Denn Aschaffenburg feiert Volksfest vor Schloss Johannesburg. Mit Feuerwerk, dem großen Festzug und viel Musik.
1: Und in Landau an der Isar beginnt das Volksfest traditionell um Peter und Paul. Zwischen den Erntezeiten mit wunderbarer Sommerluft. Und natürlich mit Steckerfisch und Brathendl.
2: Lecker.
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5: Eine Minute nach halb acht, das Antennebahn-Verkehrszentrum. Wir wollen, dass ihr gut ankommt. Bisschen was los noch in diesen Abendstunden. Wir fangen an mit der A3 Passau Richtung Nürnberg, hier zwischen Iggensbach und Hengersberg. 4 Kilometer Stau, Echtzeitmessung schlägt aus, 23 Minuten mehr für euch. Die A3 Nürnberg Richtung Würzburg, hier Achtung Gegenstände auf der Fahrbahn zwischen Nürnberg Nord und Erlangen-Tennenlohe. Dann die A8 Salzburg Richtung München zwischen Weihern und Hofoldinger Forst, 11 Kilometer Stau, ihr braucht 17 Minuten länger. Obacht bitte auf der A9 Berlin Richtung Nürnberg. Zwischen der Talbrücke Trockau und Begnitz hier eine ungesicherte Unfallstelle. Die A92 München Richtung Deggendorf zwischen Pilsting-Groß-Köllenbach und Landau an der Isar. Hier eine Vollsperre nach einem Unfall. Und noch die A99 Autobahnring München, München Nord, München Südwest. Hier zwischen München Ludwigsfeld und dem Dreieck München Allach. Bitte Obacht, hier sind Personen auf der Fahrbahn. Die neuesten Blitzerbahnen bleiben nur bei uns. Auf der A9 bei Greding hier nur 120 erlaubt. Und wenn ihr noch was gesehen habt, Staus oder Blitzer gerne kostenlos melden unter der 0800 994 9000. Danke euch und gute Fahrt.
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0: beste Musik. Alan Henderson und Glockenbach. Lifeline hier auf Antenne Bayern. Knapp 8 Minuten geht's noch, regulär.
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0: Aber wir wissen ja, da kann sich noch viel tun. Da gibt's mal 7 Minuten Nachspielzeit, 6 Minuten, manchmal auch 10. Also so ein Spiel kann sich auch verlängern. Aber momentan, glaube ich, wären sie dann ganz froh, wenn es vorbei ist. Weil jetzt merkt man die Müdigkeit in der zweiten Halbzeit. Spanien und Saudi-Arabien. Aber heute hauen sie raus. Das spanische Temperament kommt durch ab der ersten Minute. Weitaus dominanter die Roten. Es heißt 4:0 für die Spanier. Machen jetzt in der Gruppe H einen großen Schritt Richtung K.O.-Runde. Der nächste Härtetest wartet dann gegen Uruguay.

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3: Das Antenne Bayern-Wetter. Schauer und Gewitter klingen ab. Danach wird es meist klar. Aktuell melden Pick in der Oberpfalz 28 Grad. Aschau im Chiemgau in Oberbayern 24 und Neustadt bei Coburg in Oberfranken. Ihr habt jetzt noch 23 Grad. Morgen Montag ganz viel Sonne. Warm wird's, heiß wird's bei 29 bis 36 Grad. Ja. Am Nachmittag donnert's dann. Ist schon wieder alles für die Tanja.
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5: Mit Tanja Nowak, die sich auf die Hitze freut. Um 20 Uhr, schönen guten Abend. Der Traum von der dritten deutschen Meisterschaft in Folge ist geplatzt. Der FC Bayern München Basketball verliert gegen Alba Berlin. Spiel 5 der Finalserie zu Hause mit 81-84. In einem wahren Basketball-Krimi gingen die Münchner zunächst in Führung, hatten zur Halbzeit sogar 20 Punkte Vorsprung. Aber eine starke Aufholjagd der Berliner ließ den Vorsprung immer weiter schrumpfen. Für Alba Berlin ist es der 12. Meistertitel für die Bayern, eine Saison, die ohne Titel zu Ende geht. Die durchschnittliche Zahl der Hitzetage in Deutschland mit Spitzenwerten über 30 Grad hat zugenommen. Das geht aus Daten des Deutschen Wetterdienstes hervor. Jahre mit deutlich mehr als 10 Hitzetagen waren bis vor rund 10 Jahren eher noch die Ausnahme. Thomas Thunfeld.
6: Seit 8 Jahren geht der Trend klar nach oben, heißt es auch vom Umweltbundesamt. Denn seitdem kommen die starken Hitzeperioden fast jeden Sommer. Teils mit 17 oder sogar 20 Hitzetagen pro Jahr. Die Luftmassen aus Südwesteuropa, die auch aktuell für die Hitze sorgen, sind heute deutlich heißer als noch in den 60er bis 80er Jahren, sagen Experten. Und eine Studie des Max-Planck-Instituts zeigt, die 5 intensivsten Hitzewellen der vergangenen 45 Jahre gab es alle seit 2010.
5: Sind die Verhandlungen in Zürich gescheitert? Ziehen die Mullah-Vertreter wieder ab? Das behaupten iranische Staatsmedien. Ihnen zufolge hat die iranische Delegation den Verhandlungsort in der Schweiz verlassen oder ist dabei, ihn zu verlassen. Der Grund, weil US-Präsident Trump von Washington aus, also von der Seitenlinie aus, eingegriffen hat und neue Drohungen gegen das Iran-Regime ausgesprochen hat. Wie konnte es passieren, dass 2 Güterwaggons in München von oben auf eine vielbefahrene Straße fallen? Selbst die Rettungskräfte sind ratlos. Laut Süddeutscher Zeitung sagte Deutsche Bahn Notfallmanager Bögel nach dem Auslesen der Daten, es habe keine technische Störung gegeben. Alle Signale hätten einwandfrei funktioniert. Und das trendet gerade online. Gerade eine Woche steht die neue Bronzebüste von König Ludwig II. Auf der Corneliusbrücke in München in der Nähe vom Deutschen Museum. Jetzt haben Unbekannte das Denkmal komplett beschmiert. Sie sprühten die Buchstaben FCK Kini und die Zahl 1312. User vermuten die linksextreme Szene hinter den Schmierereien und fordern nun eine Videoüberwachung, um sowas in Zukunft zu verhindern.
3: Das Antenne Bayern Verkehrszentrum. Wir wollen, dass ihr gut ankommt. Wir haben die A3 Passau Richtung Nürnberg. Hier zwischen Iggensbach und Hengersberg. 4 Kilometer Stau, Echtzeitmessung schlägt an. 11 Minuten länger für euch. Die A6 Nürnberg Richtung Heilbronn. Hier zwischen Schwabach West und Neuendettelsau. 5 Kilometer Stau, auch hier mehr für euch. 12 Minuten. Dann auch 14 Minuten länger. A8 Salzburg Richtung München. Hier 10 Kilometer Stau und zwar zwischen Bayern und Hofoldinger Forst. Dann noch die A9 Nürnberg Richtung Berlin. Hier Obacht bitte Ausfahrt Pegnitz, eine ungesicherte Unfallstelle. Hier ist die Ausfahrt blockiert. Die neuesten Blitzer. Bayern hört nur bei uns. Auf der A9 bei Greding. Hier nur 120 erlaubt. Wenn ihr noch was gesehen habt, Staus oder Blitzer, gerne kostenlos melden unter der 0800 994 9000. Danke euch. Gute Fahrt.
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3: Jetzt können wir ein bisschen durchschnaufen. Mag gewittert und jetzt wird's ruhig. Schönen Sonntag mit diesem Millennium-Hit. Ein cooler Flashback aus den 90ern. Und natürlich ein Hit von heute. Servus.

0: auf Antenne Bayern. Schön war's, gell? Was für ein Sommerwochenende. Sonne hat alles gegeben, Biergärten waren voll, Badis in Freibäder auch, Ventilator hatte Überstunden, wahrscheinlich läuft auch immer noch gebietsweise in Bayern, wenn es nicht unbedingt gewittert hat. Also wir biegen langsam ein in den Sonntagabend. 0800 994 1000. Wer da?
1: Ja, hallo, hier ist die Bea.
0: Bea aus?
1: Aus Riedenburg, in der Nähe von Riedenburg bin ich.
0: Was geht ab in Riedenburg, Bea?
1: In Riedenburg? Ja. In Riedenburg hat es gerade ein Sommergewitter gehabt. Ja, der Regen hat uns und wir sind nass und schweißgebadet aus dieser Sommerrollbahn geflüchtet, nein, ins Auto und heim.
0: Hast du alle Klamotten vom Leibe gerissen und bist durch den Regen getanzt?
1: Natürlich.
0: Wirklich?
1: Wir haben einen T-Shirt-Contest gemacht.
0: Ja, was ich an Gewitter so mag, ist ja die Luft, ne?
1: Das
0: ist
1: ja, das stimmt.
0: Hast du ein paar Schnapperer genommen?
1: Ja, zwei, drei.
0: Aber gute Bea, es wird jetzt wieder eine heiße Nacht. Dein Tipp für eine heiße Nacht?
1: Man soll ein nasses Handtuch kühlt vor den Ventilator halten. Und dann soll es einen Klimaanlageffekt ergeben. Probier ich?
0: Ja, machst du es jetzt heute?
1: Das mache ich heute.
0: Aha, und ansonsten das Fenster auf.
1: Genau, oder nimm mein nasses T-Shirt vom Ring her, das geht auch.
0: Und so für einen Tag, dein Tipp, so, was ist so dein Hitze-Hack für heiße Tage?
1: Hitze-Hack für heiße Tage ist immer ein Aperölchen im Kühlschrank zu haben, mit einer guten Orange, die schon vorher eingefroren ist, dann ist ja länger kalt und ein Aperölchen geht immer.
0: Ich komme nach Riedenburg, okay?
1: Natürlich, Einladung steht, komm in die Little Toskana, du bist eingeladen.

0: Das Antenne Bayern Verkehrszentrum, eine Minute nach 8:30. Wir wollen, dass ihr gut ankommt. Wir haben die A9 Nürnberg Richtung Berlin. Hier an der Ausfahrt Pegnitz, die ist blockiert nach einem Unfall. Die A95 Garmisch-Partenkirchen Richtung München, hier zwischen München-Kreuzhof und München-Sendling Süd. Unfall, hier ist die linke Spur blockiert und bitte passt hier auf, hier sind Personen auf der Fahrbahn. Und noch die A96 München Richtung Lindau, hier zwischen Schöffelding und Landsberg am Lech. Ost, 3 Kilometer Stau, dauert für euch 12 Minuten länger. Die neuesten Blitzer bayernweit nur bei uns auf der B85 bei Roding, hier im 70er-Bereich. Und wenn ihr noch was habt, noch was gesehen habt, her damit. Staus oder Blitzer gerne kostenlos melden unter der 0800 994 9000. Danke und gute Fahrt.
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0: Antenne Bayern, euer Sonntagabend mit uns. 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

0: Das Antenne Bayern Wetter. Schau und Gewitter klingen aus. Danach wird die Nacht in Bayern meist klar. Bis zum Frühmorgen dann 20 bis 14 Grad geht's zurück. Aktuell melden Bad Brückenau in Unterfranken 26 Grad, Nördlingen in Schwaben 24 und in Niederbayern im Boden meist 22 Grad. Morgen bekommt ihr wieder viel Sonne ab. Am Nachmittag sind dann einzelne Hitzegewitter dabei. Die Höchstwerte liegen bei 29 bis 36 Grad.
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2: Mit Oliver Urbanke, grüß Gott. Eine ganze Reihe von Oberbürgermeistern und Bürgermeistern in Bayern warnen. Die Kommunen sind am Limit, chronisch unterfinanziert und überbelastet. Auch in Franken unterstützen sie den bundesweiten Aktionstag. Bayern-Reporterin Birgit Behringer.
3: Hier in Mittelfranken haben die Oberbürgermeister von Nürnberg, Fürth, Erlangen und Schwabach eine gemeinsame Erklärung abgegeben. Die Kommunen seien das Herz der Daseinsfürsorge und haben vielfältige Aufgaben. Und deshalb müsste der Bund sie auch entsprechend finanziell ausstatten. In Schweinfurt will Oberbürgermeister Hofmann mit Kollegen aus der Region symbolisch um 5:45 vors Rathaus treten und auch damit ein Zeichen setzen.
2: Die Vorschläge der Rentenkommission gehen laut einem Wirtschaftsexperten nicht weit genug. DIW-Chef Fratscher sagte der Rheinischen Post, die Pläne seien zu vorsichtig und änderten nichts an den drei größten Problemen. Hohe Altersarmut, zu starke Belastung junger Menschen und Ungleichheiten im System. Er fordert von der Regierung Nachbesserungen. Die durchschnittliche Zahl der Hitzetage in Deutschland mit Spitzenwerten über 30 Grad hat zugenommen. Das geht aus Daten des Deutschen Wetterdienstes hervor. Thomas Thonfeld berichtet.
4: Seit 8 Jahren geht der Trend klar nach oben, heißt es auch vom Umweltbundesamt. Denn seitdem kommen die starken Hitzeperioden fast jeden Sommer. Teils mit 17 oder sogar 20 Hitzetagen pro Jahr. Und eine Studie des Max-Planck-Instituts zeigt, die 5 intensivsten Hitzewellen der vergangenen 45 Jahre gab es alle seit 2010.
2: Der Onlinehandel leidet immer stärker unter Betrug. Laut einer Analyse des Cybersicherheitsdienstes LexisNexis sind inzwischen fast 40% aller Betrugsfälle auf normale Kunden zurückzuführen, die die Konjunkturflaute ausnutzen. Den Rest verantworten kriminelle Banden, die Menschen gezielt zum Betrug anwerben. Die Basketballer von Alba Berlin haben die Sensation geschafft und gegen Top-Favorit Bayern München den Meistertitel gewonnen. Dank einer starken Aufholjagd gewannen sie Spiel 5 der Finalserie auswärts beim Titelverteidiger mit 84 zu 81. Alba feiert damit den 12. Meistertitel. Das trendet gerade online. Eine Soße aus den USA, und zwar die Ranch-Soße. Auf Instagram und X warnt die amerikanische Flugsicherheit Fußballfans mit einem Augenzwinkern davor, diese Soße als Mitbringsel auf dem Heimflug ins Handgepäck zu packen. Da heißt's, falls ihr wegen einer sehr großen Sportveranstaltung hier seid und dabei zufällig Ranch entdeckt, packt sie bitte auf dem Heimweg in euer Aufgabegepäck. Fürs Handgepäck wäre die Füllmenge nämlich zu groß. Der Soßenhersteller ist jetzt sogar aufgesprungen und plant eine Mini-Version fürs Handgepäck.
0: Das Antenne Bayern Verkehrszentrum. Wir wollen, dass ihr gut ankommt. Wir haben die A6 Nürnberg Richtung Heilbronn. Hier am Kreuz Nürnberg Süd Überleitung zur A73 Richtung Feucht. Hier Obacht bitte. Hier ist eine ungesicherte Unfallstelle. Dann die A7 Würzburg-Ulm hier zwischen Würzburg-Essenfeld und dem Kreuz Bibelried in beiden Richtungen. Auch eine ungesicherte Unfallstelle. Und hier sind Gegenstände auf der Fahrbahn. Auf der A73 Bamberg Richtung Nürnberg. Hier zwischen Forchheim Nord und Forchheim Süd. Bergungsarbeiten nach einem Unfall. Der Standstreifen ist blockiert. Die A95 liegt vor Garmisch-Partenkirchen Richtung München. Hier zwischen dem München-Kreuzhof und München-Sendling Süd. Unfall. Die linke Spur ist blockiert und passt hier bitte auf. Hier sind Personen auf der Fahrbahn. Und dann noch die A96 München Richtung Lindau. Hier zwischen Schöffelding und Landsberg am Lech Ost. 4 Kilometer Stau. Echtzeitmessung schlägt aus. 17 Minuten länger für euch. Die neuesten Blitzer bayernweit nur bei uns. Steht einer auf der A73 bei Erlangen im 80er-Bereich und in Niederbayern in Geisenhausen auf der B299 hier nur 80 erlaubt. Wenn ihr nur was gesehen habt, Staus oder Blitzer, meldet das gerne kostenlos unter der 0800 994 9000. Danke und euch eine gute Fahrt.
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0: Schön, dass ihr mit dabei seid. Wir haben diesen Antenne Bayern Millennium Hit. Flashback aus den 90ern.

0: Dai Dai, Shakira und Burner Boy. Ich glaube, Dai Dai heißt, kommt, also komm schon, gell? Kommt? Sommerabend in Bayern. Am Sonntag. Ich fühl's. Also viele von euch werden jetzt wahrscheinlich nur ein bisschen nach dem Gewitter, wenn es das gegeben hat, draußen sitzen, durchschnaufen, ein bisschen draußen nur chillen, ein Kaltgetränk zu sich nehmen oder vielleicht bei offenem Fenster auf der Straße unterwegs sein, ein bisschen frische Luft schnappen. Bayern nach dem heißen Sommerwochenende. Wie war's, Corinna aus Schwaben?
1: Ja, war super. Ich war auf dem Sportplatz bei unserer F-Jugend. Grüße gehen raus.
0: Und?
1: Ja, durchwachsen.
0: Ist er unentschieden oder nicht?
1: Zweimal verloren, einmal unentschieden.
0: Ah, trösten die Mama. Gibt's ein extra Steckerl-Eis heute noch?
1: Genau, ja, für alle.
0: Du sag mal, Corinna, deine Aufgabe am Fußballrand?
1: Kuchengetränke verkaufen, Muffins, Süßigkeiten.
0: Ja, klar. Wasser reichen.
1: Genau.
0: Anfeuern.
1: Genau.
0: Trösten.
1: Ja, trösten muss man Gott sei Dank heute nicht.
0: Du hast ja jetzt aber auch was verdient. Was gönnst du dir jetzt noch bei diesem Abend?
1: Ein Aperol Spritz auf der Couch.
0: Das sei dir gegönnt. Prost.
1: Dankeschön. Prost.

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0: Antenne Bayern, Leica Moser und Indra hier.
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2: So, kurz nach halb zehn ist es. Wir wollen, dass ihr gut ankommt, das Antenne Bayern Verkehrszentrum. Wir haben die A6 Nürnberg Richtung Heilbronn zwischen dem Kreuz Nürnberg Süd zur Überleitung A73 Richtung Feucht. Hier, diese Richtung ist gesperrt wegen Bergungsarbeiten. Dann noch die A7 Würzburg-Ulm zwischen Würzburg-Estenfeld und dem Kreuz Bibel-Ried. Achtung, in beiden Richtungen eine ungesicherte Unfallstelle und Gegenstände auf der Fahrbahn. A9 Nürnberg Richtung Berlin, hier zwischen Rockau und Bayreuth Süd, da liegt ein toter Fuchs. Und noch die A95, Garmisch-Partenkirchen Richtung München, zwischen München-Kreuzhof und München-Sendling Süd. Ein Unfall passiert, die linke Spur ist blockiert und aufpassen bitte, hier sind Personen auf der Fahrbahn. Die neuesten Blitzer bayernweit nur bei uns, steht einer auf der B85 bei Roding, hier im 70er Bereich. Wenn ihr noch was gesehen habt, Staus oder Blitzer, kostenlos gerne melden unter der 0800 994 9000. Danke euch und gute Fahrt.

0: gleich Lennon Sondergan mit Kenya Grace. Coole Nummer, Strangers auf Antenne Bayern.
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0: So, erste Halbzeit, nächstes Spiel. Fußball-WM Iran gegen Belgien. Nach der sogenannten, Achtung, Hydration Break, also Trinkpause, geht's weiter, wurschtel ein bisschen rum. Iran hatte durch Handspiel der Belgier Freistoß, wurde nichts. Steht immer noch 0:0. Und wenn das dann rum ist, für alle Fußball-Nachteulen unter euch, Mitternacht geht's dann weiter, Uruguay gegen Kap Verde. Und 3 Uhr, Neuseeland gegen Ägypten. Nein, ich muss mal schauen, ob ich das schaffe.
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0: Heute am 21. Juni feiern wir die kürzeste Nacht im Jahr. Sommer in Hochform, lange draußen sitzen, laue Nächte. Ich liebe dieses Gefühl. Und während ich ins Sonnenwendfeuer blicke, sinniere ich über das Leben. Wie gut, dass ich mich auf die Natur verlassen kann. Sie teilt meine Zeit ein, sie begleitet mich, sie macht mir Hoffnung. Egal wie es mir geht, der Jahreskreis geht weiter. Er zeigt mir, nach lebhaften, blühenden Tagen kommen wieder stillere, ruhigere Momente. Zeiten zum Feiern und Zeiten zum Ruhen. Egal wie dunkel die Nacht ist, die Sonne geht täglich auf. Und das Schönste daran? Die wichtigsten Tage im Jahr sind verbunden mit Festen. Feste, die unseren Alltag unterbrechen und nur in der Gemeinschaft wirklich zum Tragen kommen. Und so bleibe ich noch lange am Feuer sitzen, dankbar für den Rhythmus der Natur und für die vielen Menschen, die mit mir diese wunderbare Nacht feiern. Einen schönen Abend, Barbara Jaud, katholische Redaktion.
1: Das Antenne Bayern Wetter. Es wird klar bei 20 bis 14 Grad. Morgen scheint die Sonne. Gegen Nachmittag kann es örtlich dann immer wieder Hitzegewitter geben. Die Höchstwerte erreichen 27 bis 33 Grad. Am Dienstag schaut es dann ähnlich aus. Von Mittwoch bis Freitag herrscht sonnig heißes Sommerwetter mit Nachmittagswerten im Schnitt von 30 bis 37 Grad.
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1: Mit Florian Klaus. Grüß Gott. Im Landkreis Neumarkt werden die Bürger jetzt in künftige Energieprojekte mit einbezogen. Den Anfang machen zwei Solarparks. Bayern-Reporterin Tanja Hoger in der Oberpfalz.
3: Die Stadtwerke haben in Velburg und hier in Deining zwei große PV-Anlagen gebaut. Die gehen schon bald ins Netz und Bürger können sich finanziell an diesen beiden Projekten beteiligen. Dafür bekommen sie je nach Einlage einen Teil des Gewinns. Also das kommt immer darauf an, wie viel Sonnenstrom erzeugt wird. Ab morgen kann man sich für diese beiden Solarparks registrieren lassen. Mindesteinlage sind 1.000 Euro.
1: In der Schweiz haben heute Gespräche zwischen dem Iran und den USA über eine dauerhafte Friedensvereinbarung begonnen. Dabei soll es aber zu Anlaufschwierigkeiten gekommen sein. Monitora berichtet.
4: Trump hatte am Sonntagnachmittag im US-Sender Fox News unter anderem erklärt, er habe dem Iran eine Warnung übermittelt. Sollte der Iran die Straße von Hormuz wieder schließen, dann würden die Iraner kein Land mehr haben, in das sie zurückkehren könnten. Die iranische Delegation in der Schweiz protestierte offenbar und wollte ihre Reaktion prüfen. Die Verhandlungen wurden angeblich nach 80 Minuten zunächst unterbrochen. Ob sie abgebrochen wurden, dazu gab es zunächst keine klaren Aussagen.
1: Eine geplante Reform soll die Rente auch in den nächsten Jahren für jüngere Menschen sicher machen. Das kündigte Bundesarbeitsministerin Baas an. Die Vorschläge der Rentenkommission sollen am Dienstag offiziell übergeben werden. Demnach soll unter anderem das Rentenalter schrittweise auf 68 steigen und die sogenannte Rente mit 63 abgeschafft werden. Die Linke verpflichtet ihre Abgeordneten, einen Großteil ihrer Diäten an Sozialfonds abzugeben und nicht mehr für sich zu behalten. Der Gehaltsdeckel orientiert sich am Tarifvertrag für den öffentlichen Dienst und liegt derzeit bei 5.300 Euro brutto. Zum Vergleich, ein Bundestagsabgeordneter erhält derzeit eine monatliche Diät von rund 11.800 Euro brutto. Nach dem ernüchternden 0:0 im Auftaktspiel gegen Kap Verde konnte Spanien am zweiten Spieltag der Fußball-WM einen klaren Sieg einfahren. Gegen Saudi-Arabien stand es am Ende 4:0. Aktuell spielen Belgien und der Iran gegeneinander. Zur Halbzeit sind noch keine Tore gefallen. Kap Verde spielt um Mitternacht gegen Uruguay und Neuseeland ist dann ab 3 Uhr nachts gegen Ägypten dran. Das trendet gerade online. Gerade eine Woche steht die neue Bronzebüste von König Ludwig II. Auf der Corneliusbrücke in München in der Nähe des Deutschen Museums. Jetzt haben Unbekannte das Denkmal beschmiert. Sie sprühten die Buchstaben FCK Kinney und die Zahl 1312. User vermuten die linksextreme Szene hinter den Schmierereien und fordern eine Videoüberwachung, um so etwas in Zukunft zu verhindern. Das Antenne Bayern Verkehrszentrum. Wir wollen, dass ihr gut ankommt. Auf der A6 Nürnberg Richtung Heilbronn. Am Kreuz Nürnberg Süd ist die Überleitung zur A73 Richtung Feucht gesperrt. Es laufen hier Bergungsarbeiten. Auf der A7 Würzburg-Ulm zwischen Würzburg-Estenfeld und dem Kreuz Bibel-Ried hat es einen Unfall gegeben. Hier bitte in beiden Richtungen aufpassen. Und auf der A8 München Richtung Stuttgart zwischen Mühlhausen und Eichelberg noch ein Unfall. Es staut sich hier auf 4 Kilometern, dadurch dauert es etwa eine Viertelstunde länger. Allen unterwegs eine gute Fahrt. Die neuesten Blitzer bayernweit nur bei uns. Einer steht an der A73 bei Erlangen, dann gibt es einen Blitzer an der B85 bei Roding und ein Blitzer steht in München in der Aschenbrennerstraße. Wenn ihr noch was habt, Staus oder Blitzer, meldet es uns immer gerne kostenlos unter der 0800 994 9000.
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5: Habt einen schönen Sonntagabend. Wir haben diesen Millennium-Hit für euch. Flashback aus den 90ern.

0: beste Musik am warmen Sonntagabend. Alex Warren, Eternity, wo auch immer ihr seid, wir sind dabei. 0800 994 1000. Marion Schieder ist dran, Rainer ist auch dran und auch unterwegs.
1: Der Rainer sitzt im Auto, genau. Ich fahre gerade heim, bin unterwegs.
0: Wo ist der heim?
1: Der heim ist in Hohenau, Grafenau, im Bayerischen Wald.
0: Und wo warst du?
1: Ich war jetzt unterwegs, ich habe heute Geburtstag und jetzt waren wir ein bisschen unterwegs, essen, grillen, Eis essen, genau, und jetzt geht's wieder heim.
0: Happy Birthday, lieber Rainer, Happy Birthday to you. Falsch gesungen, aber von Herzen, alles Gute.
1: Vielen herzlichen Dank.
0: Dankeschön. Du hast aber immer heiße Geburtstage, oder?
1: Bei mir sind die Geburtstage meistens immer heiß, genau, zum Sommeranfang.
0: Du bist halt ein Sommerkind, schon viel geschwitzt an deinen Geburtstagen.
1: Ja, genau, es ist meistens zum Schwitzen jedes Jahr.
0: Ich glaube so, was gibt es jetzt so zur Abkühlung bei dir?
1: Nichts mehr, heim unter die Dusche und dann den Abend ausklingen lassen, auf Couch, Beine hoch und morgen geht's wieder in die Arbeit.
0: Eine ganz frische Glückwunschbrise an dich jetzt, von mir, von uns, ja?
1: Jawohl, super, vielen herzlichen Dank. Er ist ja

Das Antenne Bayern Verkehrszentrum. Wir wollen, dass ihr gut ankommt. Auf der A6 Nürnberg Richtung Heilbronn ist am Kreuz Nürnberg Süd die Überleitung zur A73 Richtung Feucht gesperrt. Da laufen Bergungsarbeiten. Auf der A7 Würzburg-Ulm zwischen Würzburg-Estenfeld und dem Kreuz Bibel-Ried hat es einen Unfall gegeben. Hier bitte in beiden Richtungen aufpassen. Und noch einen Unfall gab es. A6 Nürnberg Richtung Heilbronn ist am Kreuz Nürnberg Süd die Überleitung zur A73 Richtung Feucht gesperrt. Da laufen Bergungsarbeiten. Auf der A7 Würzburg-Ulm zwischen Würzburg-Estenfeld und dem Kreuz Bibel-Ried hat es einen Unfall gegeben. Hier bitte in beiden Richtungen aufpassen.

0: an der B2 bei Donauwörth und ein Blitzer steht noch an der B299 bei Geisenhausen. Wenn ihr noch was habt, Staus oder Blitzer, meldet es uns immer gerne kostenlos unter der 0800 994 9000.
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0: Die Imagine Dragons auf Antenne Bayern, whatever it takes. Ab morgen heißt es wieder Hitze im Freistaat bis zu 36 Grad. Und da gibt es immer so gewisse Mythen, zum Beispiel, was alles zur Abkühlung hilft. Kalte Duschen, eiskalte Getränke oder den ganzen Tag die Fenster offen lassen. Naja, bei offenem Fenster haut es die warme Luft eher rein. Sonnenbrand gibt es auch im Schatten, weil da gibt es auch weiter UV-Strahlung. Und kalte Getränke, da schwitzt man sogar noch mehr. Also, was wirklich dagegen hilft, sind Schatten, Sonnenschutz und die Wohnung tagsüber schön dunkel halten. Und was auch gerne oft gesagt wird, schwitzen, das hilft doch beim Abnehmen. Ja, man verliert zwar durch die Hitze Wasser, aber halt euch fit. Weil das Fett denkt sich, mir ist sowas, ich bleib drin. Nix ist. Also, dann gleich ein Steckerleis.
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0: Diego, Khalid und Griffin mit Save My Love.
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0: Das Antenne Bayern Wetter. Es wird klar bei 20 bis 14 Grad. Morgen scheint die Sonne. Gegen Nachmittag kann es örtlich dann immer wieder Hitzegewitter geben. Die Höchstwerte erreichen 27 bis 33 Grad. Am Dienstag schaut es dann ähnlich aus. Von Mittwoch bis Freitag herrscht sonnig heißes Sommerwetter mit Nachmittagswerten im Schnitt von 30 bis 37 Grad.
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0: Mit Florian Klaus. Grüß Gott. Eine ganze Reihe von Oberbürgermeistern und Bürgermeistern in Bayern warnen, die Kommunen sind am Limit, chronisch unterfinanziert und überlastet. Auch in Franken unterstützen sie den bundesweiten Aktionstag. Bayern-Reporterin Birgit Behringer.
2: Hier in Mittelfranken haben die Oberbürgermeister von Nürnberg, Fürth, Erlangen und Schwabach eine gemeinsame Erklärung abgegeben. Die Kommunen seien das Herz der Daseinsfürsorge und haben vielfältige Aufgaben. Und deshalb müsste der Bund sie auch entsprechend finanziell ausstatten. In Schweinfurt will Oberbürgermeister Hofmann mit Kollegen aus der Region symbolisch um 5:45 vors Rathaus treten und auch damit ein Zeichen setzen.
0: Während in der Schweiz Verhandlungen zwischen dem Iran und den USA laufen, schickt US-Präsident Trump neue Drohungen nach Teheran. Der Iran müsse seine Stellvertreter im Libanon, gemeint ist die Hisbollah, daran hindern, Unruhe zu stiften. Sonst werde die USA den Iran wieder sehr hart treffen, so Trump. Dem Sender Fox News sagte er außerdem, wenn die Iraner die Straße von Hormuz schließen, könnten sie, Zitat, nicht einmal mehr in ihr verdammtes Land zurückkehren, Zitat Ende. Die bekannt gewordenen Rentenvorschläge einer Expertenkommission der Bundesregierung kommen nicht bei jedem gut an. Arbeitsministerin Baas hat sie aber grundsätzlich gelobt. Es werde über alle Generationen geschaut, wie die Rentenversicherung bezahlbar bleiben kann, sagte sie. Unter den Vorschlägen der Kommission ist unter anderem das Ende der abschlagsfreien Rente mit 63. Das Renteneintrittsalter soll außerdem steigen. In London kündigt sich ein politischer Paukenschlag an. Der britische Premierminister Keir Starmer steht nach dem Einzug seines innerparteilichen Rivalen Andy Burnham ins Parlament unter noch nie dagewesenem Druck. Britische Medien rechnen damit, dass Starmer morgen schon seinen Rücktritt ankündigt. Was ist da dran, Philipp Detlefs aus London?
3: Seit Wochen steht Starmer unter Druck. Laut britischen Medien zieht der Premierminister nun die Konsequenzen aus dem schwindenden Rückhalt in den eigenen Reihen. Angedacht ist demnach kein sofortiger Rücktritt, sondern ein Zeitplan für seinen Abgang. Sollte er nicht selbst zurücktreten, ist davon auszugehen, dass Burnham ihn als Parteivorsitzenden herausfordern und dann als Premierminister ablösen würde.
0: Im ersten Spiel wollte es für die Spanier bei der Fußball-WM noch nicht so richtig laufen, das zweite lief deutlich besser. Mit 4:0 haben sie Saudi-Arabien geschlagen. Nach dem aus spanischer Sicht enttäuschenden torlosen Unentschieden gegen Kap Verde stehen sie damit jetzt bei 4 Punkten. Das andere Spiel der Gruppe zwischen Kap Verde und Uruguay beginnt um Mitternacht. Das Rennen ist gerade online. Mit 2 Toren hat der Stuttgarter Dennis Undaff beim 2:1 gegen die Elfenbeinküste für den Einzug der DFB-11 in die K.O.-Phase der WM gesorgt. Besonders auffällig, nach seinem Siegtreffer feiert Undaff mit einem besonderen Jubel. Und der geht auf eine Idee der deutschen Influencer Sidney Friede und Niklas Wilson Sommer zurück. Die beiden hatten Undaff vor dem Spiel getroffen und ihn gebeten, den Brunson-Jubel aus der NBA zu zeigen. Nach erfolgreichen 3-Punkte-Würfen hält sich Brunson dabei die Hand ins Gesicht bzw. vor den Mund. Meist führte die Bewegung mit Daumen und Zeigefinger aus. Und Undaff erfüllte den Wunsch prompt auf dem Platz. Das Antenne Bayern Verkehrszentrum. Wir wollen, dass ihr gut ankommt. Auf der A7 Würzburg-Ulm zwischen Würzburg-Istenfeld und dem Kreuz Bibel-Ried hat es einen Unfall gegeben. Hier bitte in beiden Richtungen vorsichtig fahren. Und auf der A8 München Richtung Stuttgart zwischen Mühlhausen und Eichelberg hat es auch einen Unfall gegeben. Auch hier bitte aufpassen. Allen unterwegs eine gute Fahrt. Die neuesten Blitzer bayernweit nur bei uns. Einer steht an der A9 bei Greding, dann gibt es einen Blitzer an der B85 bei Roding und ein Blitzer steht in München in der Aschenbrenner Straße. Wenn ihr noch was habt, Staus oder Blitzer, meldet es uns immer gerne kostenlos unter der 0800 994 9000.
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4: Genau so ist es. Schönen Sonntagabend euch mit diesem Millennium-Hit. Dann Flashback aus den 90ern. Und alle aktuellen Hits.

Und musikalisch treffen sie sich in der Mitte in der Großstadt. Der Eumerer und Max Giesinger neu hier auf Antenne Bayern. Und sie ist auch oft gern zu zweit mit David Guetta, legendär Titanium.

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3: Das Antenne Bayern Verkehrszentrum. Wir wollen, dass ihr gut ankommt. Auf der A9 München Richtung Nürnberg bitte aufpassen zwischen Garching Nord und dem Kreuz Neufahren, da steht ein defektes Auto. Allen unterwegs eine gute Fahrt. Die neuesten Blitzer bayernweit nur bei uns. Einen gibt's an der A73 bei Erlangen, dann steht noch ein Blitzer an der B2 am Kraftshofer Forst und ein Blitzer steht an der B299 bei Geisenhausen. Wenn ihr noch was habt, Staus oder Blitzer, meldet es uns immer gerne kostenlos unter der 0800 994 9000.

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Sonntagabend Alex Warren und Ordinary. So, und falls ihr morgen früh beim ersten Wecker klingeln nicht so ganz ordinary gut gelaunt seid, wir sind mit euch. Der Montag steht vor der Tür, bringt gleich mal eine sommerliche heiße Woche mit. Bis zu 36 Grad morgen. Also einfach cool bleiben. Dazu hauen wir gleich mal einen Flashback aus den 90ern raus. Genesis, Jesus, He Knows Me. Schönen Sonntagabend euch.

0: Das Antenne Bayern Wetter. Der Himmel ist klar bei 20 bis 14 Grad. Tagsüber scheint dann die Sonne, gegen Nachmittag kann es örtlich dann aber immer wieder Hitzegewitter geben. Die Höchstwerte erreichen 27 bis 33 Grad. Am Dienstag schaut es ähnlich aus. Von Mittwoch bis Freitag herrscht sonnig heißes Sommerwetter mit Nachmittagswerten im Schnitt von 30 bis 37 Grad.
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0: Mit Florian Klaus. Grüß Gott. Im Landkreis Neumarkt werden die Bürger jetzt in künftige Energieprojekte mit einbezogen. Den Anfang machen zwei Solarparks. Bayern-Reporterin Tanja Hugger in der Oberpfalz.
2: Die Stadtwerke haben in Velburg und hier in Deining zwei große PV-Anlagen gebaut. Die gehen schon bald ins Netz und Bürger können sich finanziell an diesen beiden Projekten beteiligen. Dafür bekommen sie je nach Einlage einen Teil des Gewinns. Also das kommt immer darauf an, wie viel Sonnenstrom erzeugt wird. Ab morgen kann man sich für diese beiden Solarparks registrieren lassen. Mindesteinlage sind 1.000 Euro.
0: In der Schweiz haben heute Gespräche zwischen dem Iran und den USA über eine dauerhafte Friedensvereinbarung begonnen. Dabei soll es aber zu Anlaufschwierigkeiten gekommen sein. Monitorer berichtet.
3: Trump hatte am Sonntagnachmittag im US-Sender Fox News unter anderem erklärt, er habe dem Iran eine Warnung übermittelt. Sollte der Iran die Straße von Hormuz wieder schließen, dann würden die Iraner kein Land mehr haben, in das sie zurückkehren könnten. Die iranische Delegation in der Schweiz protestierte offenbar und wollte ihre Reaktion prüfen. Die Verhandlungen wurden angeblich nach 80 Minuten zunächst unterbrochen. Ob sie abgebrochen wurden, dazu gab es zunächst keine klaren Aussagen.
0: Berufspolitiker sollten nicht mehr verdienen als die arbeitende Klasse. So begründet die Linke, dass Abgeordnete aus ihrer Partei einen Großteil ihrer Diäten an Sozialfonds abgeben sollen. Das hat der Parteitag in Potsdam beschlossen. Der Gehaltsdeckel soll sich am öffentlichen Dienst orientieren und bei derzeit 5.300 Euro brutto liegen. Zum Vergleich, Abgeordnete im Bundestag bekommen eine monatliche Diät von mehr als 11.800 Euro brutto plus Aufwandspauschale. Bundesinnenminister Dobrindt will deutlich häufiger Menschen nach Afghanistan abschieben. Künftig seien 3 Charterflüge pro Monat möglich, hat er gesagt. Grundlage dafür sind Gespräche zwischen Vertretern seines Ministeriums und den islamistischen Taliban, die in Afghanistan herrschen. Dobrindt hat das Vorgehen damit begründet, dass Straftäter das Land verlassen sollen. Belgien ist bei der Fußball-WM gegen den Iran nicht über ein torloses Unentschieden hinausgekommen. Nach einer roten Karte in der 66. Minute mussten die Belgier in Unterzahl spielen. Vorher hatte Spanien mit 4:0 gegen Saudi-Arabien gewonnen. Und in diesen Minuten beginnt das Spiel Uruguay gegen Kap Verde. Ab 3 spielt dann noch Neuseeland gegen Ägypten. Das trendet gerade online. Wie fit ist die 81-jährige Musiklegende Rod Stewart? Rod Stewart musste jetzt bei einem Konzert in Utah eine Pause einlegen und sich mit Sauerstoff versorgen lassen. Vorher wirkte er auf der Bühne angeschlagen. Er scherzte mit dem Publikum und erklärte, er sei fast ohnmächtig geworden. Die Fans unterstützten ihn mit Applaus und Stewart sang im Sitzen weiter. In letzter Zeit hatte Stewart bereits mehrere Auftritte aus gesundheitlichen Gründen abgesagt oder verschoben. Für Juli und August sind weitere Konzerte in den USA geplant. Das Antenne Bayern Verkehrszentrum. Wir wollen, dass ihr gut ankommt. Auf der A9 München Richtung Nürnberg bitte aufpassen. Zwischen Garching Nord und dem Kreuz Neufahrn steht ein defektes Auto. Allen unterwegs eine gute Fahrt. Die neuesten Blitzer bayernweit nur bei uns. Einer steht an der A9 bei Ingolstadt. Dann gibt's einen Blitzer an der B12 bei Haiming. Und ein Blitzer steht noch an der B14 bei Stein. Wenn ihr noch was habt, Staus oder Blitzer, meldet es uns immer gerne kostenlos unter der 0800 994 9000.
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0: die Figuren des Markgrafenbrunnen in Bayreuth Pause mit dem Wasserspucken machen.
1: Und bei Audi in Ingolstadt die Vorbereitungen für die Abholung der Neufahrzeuge am Morgen losgeht.
0: Dann

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3: Das Antenne Bayern Verkehrszentrum. Wir wollen, dass ihr gut ankommt. Auf der A3 Linz Richtung Passau zwischen Pocking und Passau Süd bitte aufpassen. Da steht ein defekter PKW, es sind Personen auf der Fahrbahn. Allen unterwegs eine gute Fahrt. Die neuesten Blitzer bayernweit nur bei uns. Einer steht an der A9 bei Greding, dann gibt's einen Blitzer an der B2 bei Donauwörth und ein Blitzer steht noch in München in der Brudermühlstraße. Wenn ihr noch was habt, Staus oder Blitzer, meldet es uns immer gerne kostenlos unter der 0800 994 9000.
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3: Das Antenne Bayern Wetter. Der Himmel ist klar bei 20 bis 14 Grad. Tagsüber scheint dann die Sonne, gegen Nachmittag kann es örtlich dann aber immer wieder Hitzegewitter geben. Die Höchstwerte erreichen 27 bis 33 Grad. Am Dienstag schaut es ähnlich aus. Von Mittwoch bis Freitag herrscht sonnig heißes Sommerwetter mit Nachmittagswerten im Schnitt von 30 bis 37 Grad.
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3: Mit Florian Klaus. Grüß Gott. In Karlsfeld bei Dachau in Oberbayern kann es ab heute laut werden. Die Polizei probt dort den Ernstfall. Bayern-Reporterin Tanja Nowak in Oberbayern.
4: Mehr als 100 Einsatzkräfte der Bereitschaftspolizei in Uniform und Zivil trainieren in Karlsfeld für Einsätze bei Demos oder Fußballspielen. Für die Anwohner bedeutet das, es kann zu Lärm, Verkehrsbehinderungen oder sogar Rauch durch Pyrotechnik kommen. Die Übung dauert über 2 Wochen und soll die Beamten optimal auf reale Einsätze vorbereiten.
3: Wie geht es mit der Rente weiter? Wenn die durchgesickerten Vorschläge der Rentenkommission der Bundesregierung umgesetzt werden, sollen die Menschen in Deutschland offenbar unter anderem länger arbeiten. Offiziell sind die Empfehlungen noch nicht, eine breite Debatte gibt es aber schon. Bonny Thora berichtet.
5: Länger arbeiten und Teile der Rente künftig aus Anlagen am Kapitalmarkt. Vor allem dagegen regt sich Widerstand von Gewerkschaften, Sozialverbänden und Opposition. Ökonomen finden manche Vorschläge dagegen zu kurz gesprungen. Dabei sind die Vorschläge der Rentenkommission noch gar nicht offiziell. Sie berät an diesem Montag sogar noch ein letztes Mal.
3: Die Deutsche Krankenhausgesellschaft warnt, dass durch Sparpläne der Bundesregierung jede zweite Klinik in den kommenden Jahren pleite gehen könnte. 2027 würden durch die geplanten Einsparungen 8% der Erlöse verloren gehen, sagte Verbandschef Gast im Redaktionsnetzwerk Deutschland. Die Branche arbeite aber schon am Limit. Neue Drohungen von US-Präsident Trump haben bei den Verhandlungen für ein Ende des Kriegs mit dem Iran in der Schweiz für Anlaufschwierigkeiten gesorgt. Er hat geschrieben, dass die USA den Iran wieder sehr hart treffen würden, falls er nicht seinen Stellvertreter im Libanon aufhält. Gemeint ist die Hisbollah. Bei einer Schließung der Straße von Hormuz drohte er außerdem damit, dass die Iraner dann kein Land mehr hätten. Berichten zufolge protestierten die iranischen Vertreter in der Schweiz daraufhin. Die Fußball-WM läuft für Belgien bisher enttäuschend. Auch im zweiten Spiel hat es nur ein Unentschieden gegeben. 0:0 der Endstand gegen den Iran. Deutlich besser lief es hingegen für Spanien. Nach dem enttäuschenden 0:0 gegen Kap Verde gab es im zweiten Spiel einen deutlichen 4:0-Sieg gegen Saudi-Arabien. Gerade spielt Kap Verde gegen Uruguay und liegt zur Pause mit 1:2 zurück. Das trendet gerade online. Gerade eine Woche steht die neue Bronzebüste von König Ludwig II. Auf der Corneliusbrücke in München in der Nähe des Deutschen Museums. Jetzt haben Unbekannte das Denkmal beschmiert. Sie sprühten die Buchstaben FCK Kinney und die Zahl 1312. User vermuten die linksextreme Szene hinter den Schmierereien und fordern eine Videoüberwachung, um so etwas in Zukunft zu verhindern. Das Antenne Bayern Verkehrszentrum. Wir wollen, dass ihr gut ankommt. Auf der A3 Heilbronn Richtung Frankfurt zwischen dem Dreieck Würzburg-West und Helmstadt bitte aufpassen, da steht ein defekter LKW. Allen unterwegs eine gute Fahrt. Die neuesten Blitzer bayernweit nur bei uns. Einer steht an der A73 bei Erlangen, dann gibt's einen Blitzer an der B2 am Kraftshofer Forst und ein Blitzer steht noch in München in der Aschenbrennerstraße. Wenn ihr noch was habt, Staus oder Blitzer, meldet es uns immer gerne kostenlos unter der 0800 994 9000.
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0: das Antenne Bayern Verkehrszentrum. Wir wollen, dass ihr gut ankommt. Auf der A6 Nürnberg Richtung Heilbronn zwischen Schwabach West und Neundettelsau staut es sich auf 3 Kilometern. Es dauert hier etwa eine halbe Stunde länger. Und auf der A3 Würzburg Richtung Frankfurt ist die Einfahrt am Dreieck Würzburg West blockiert. Da steht ein defekter LKW. Allen unterwegs eine gute Fahrt. Die neuesten Blitzer bayernweit nur bei uns. Einer steht an der A73 bei Erlangen. Dann gibt's einen Blitzer an der B2 bei Donauwörth. Und ein Blitzer steht noch an der B14 bei Stein. Wenn ihr noch was habt, Staus oder Blitzer, meldet es uns immer gerne kostenlos unter der 0800 994 9000.
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0: Das Antenne Bayern Wetter. Der Himmel ist klar bei 20 bis 14 Grad. Tagsüber scheint dann die Sonne, gegen Nachmittag kann es örtlich dann aber immer wieder Hitzegewitter geben. Die Höchstwerte erreichen 27 bis 33 Grad. Am Dienstag schaut es ähnlich aus. Von Mittwoch bis Freitag herrscht sonnig heißes Sommerwetter mit Nachmittagswerten im Schnitt von 30 bis 37 Grad.
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0: Mit Florian Klaus. Grüß Gott. In Berlin stehen in den nächsten Tagen wichtige Entscheidungen an. Diese Woche stellt die Rentenkommission ihre Ergebnisse vor. Da geht es darum, wie die Altersvorsorge in Zukunft aussehen soll. Bayern-Reporter Stefan Mack in Oberbayern.
2: CSU-Chef Söder erwartet, dass es im Ergebnis weniger Frühverrentungen geben wird, sondern eher eine längere Produktivität, also längeres Arbeiten. Betriebliche Vorsorge soll freiwillig bleiben und nicht zur Pflicht werden, wenn es nach der CSU geht. Für Söder steht auch fest, die Mütterrente kommt wie vereinbart.
0: Jede zweite Klinik in Deutschland könnte in den kommenden Jahren vor dem Ausstehen. Davor warnt die Deutsche Krankenhausgesellschaft, falls die Sparvorhaben der Bundesregierung umgesetzt werden. 2027 würden dadurch 8% der Erlöse wegfallen, sagte Verbandschef Gast im Redaktionsnetzwerk Deutschland. Die Kliniken müssten demnach jeden 10. Arbeitsplatz abbauen. Die Branche arbeite schon am Limit, so Gast. Nur wenige Stunden hat es gedauert, bis die Verhandlungen über ein Ende des Kriegs zwischen den USA und dem Iran wieder unterbrochen worden sind. Die iranische Delegation hat den Verhandlungsort in der Schweiz nach Angaben der Nachrichtenagentur IRNA verlassen. Sie